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5: Ich bin Moritz Einzel. Nach der Festnahme des früheren Präsidenten des Bundesnachrichtendienstes Hanning hat der Chef des parlamentarischen Kontrollgremiums umfassende Aufklärung gefordert. Der CDU-Politiker Henrich Mann sagte in der ARD, die Vorwürfe gingen in Richtung Landesverrat.
6: Und das bei einem hochrangigen Funktionsträger, der jetzt 20 Jahre nicht mehr im Amte ist. Aber trotzdem muss das mit Blick auf die Zukunft jetzt wirklich heißen, aufklären und keinen Stein im Zweifel auf dem anderen lassen.
5: Heute soll Hanning dem Haftrichter vorgeführt werden. Er soll versucht haben, geheime Informationen als Berater zu Geld zu machen. Entsetzen bei den meisten Bundesparteien nach der Wahl des AfD-Politikers Rausch zum Landtagspräsidenten in Sachsen-Anhalt. Die SPD-Fraktion kam am Abend zu einem Protestmarsch in Berlin zusammen. Verteidigungsminister Pistorius kritisierte insbesondere, dass Rausch 4 Stimmen mehr bekam als erwartet, womöglich aus der CDU.
7: Das ist ein Desaster für einen Teil der demokratischen Mitte. Ich hätte mir das nicht vorstellen können und bin entsprechend entsetzt. Ich frage mich auch wirklich, was in der CDU Sachsen-Anhalt vor sich geht.
5: Unionsfraktionschef Frei wies die Vorwürfe zurück.
8: Das gibt Anlass zu allergrößter Besorgnis. Ich will aber auch darauf hinweisen, dass das, was Sie jetzt angesprochen haben und was auch zu lesen ist, reine Spekulation ist. Und ich lasse mich auf eine solche Spekulation nicht ein.
5: Tobias Rausch ist der erste Parlamentspräsident der AfD. Nach der gescheiterten Hinrichtung im US-Bundesstaat Tennessee ist die verurteilte Krista Pike wieder bei Bewusstsein. Das haben ihre Anwälte mitgeteilt. Demnach kann Pike auch sprechen. Die 50-Jährige wird weiter intensivmedizinisch behandelt. Sie hatte letzte Woche 2 Giftspritzen überlebt. FC Bayern-Stürmer Harry Kane hat mal wieder geliefert, auch bei der englischen Fußballnationalmannschaft. Beim 3:0 der Three Lions gegen Tschechien in der Nations League erzielte Kane 2 Tore. Auch Weltmeister Spanien hat wieder gewonnen, 2:1 in Kroatien.
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1: Kissin' Dynamite mit ihrem Album Kissin' Dynamite. Die Bühne, die Bretter, die die Welt bedeuten, diese wollen bekanntlicher erobert werden und jeder, der schon mal den tosenden Applaus der Menge erleben konnte, wird süchtig danach. Sagt man. Nicht so Hannes Braun, seines Zeichens Frontmann von Kissin' Dynamite. Der hat im August letzten Jahres bekannt gegeben, sich von der Bühne zurückzuziehen. Der Schock war groß unter uns Fans, der Schmerz noch größer, aber einen Wunsch erfüllt der Sänger seinen Jüngern jetzt doch noch. Es gibt noch ein Album mit ihm am Mikro, das genauso heißt wie die Band. Kissin' Dynamite.

Neben neuen Hymnen haben die Jungs auch ein paar ihrer Hits neu aufgenommen, sodass wir es wirklich mit einem äußerst würdigen Abschlussalbum zu tun haben. Und dann kann die neue Ära starten. Kiss in Dynamite von Kiss in Dynamite ist das Album der Woche auf Rockantenne Hamburg.

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5: Ich bin Moritz Einzel. Nach der Wahl des ersten AfD-Landtagspräsidenten hat sich die Bundestagsfraktion der SPD zu einem Protestmarsch in Berlin versammelt. Die Abgeordneten liefen gemeinsam vom Bundestag zum Bebelplatz, dem Ort der Bücherverbrennung nach der Machtergreifung der Nationalsozialisten. Bundesverteidigungsminister Pistorius sprach von einem Tag der Wut.
6: Das, was wir heute erlebt haben, ist ein einzigartiger Tabubruch der parlamentarischen Demokratie, den wir in dieser Form seit mehr als 90 Jahren nicht erlebt haben. Nämlich, dass Demokratinnen und Demokraten, Rechtsextremisten und Faschisten als Steigbügelhalter gedient haben, liebe Freunde.
5: Der AfD-Politiker Rausch war gestern zum Landtagspräsidenten von Sachsen-Anhalt gewählt worden. Dabei erhielt er 4 Stimmen mehr als AfD und BSW im Landtag zusammen haben. Spekuliert wird, dass es Abweichler in der CDU-Fraktion gegeben haben könnte. Der Chef des parlamentarischen Kontrollgremiums Henrich Mann hat sich entsetzt über den Spionageverdachtsfall rund um Ex-BND-Chef Hanning gezeigt. Im ZDF sagte der CDU-Politiker,
7: dass so jemand, der so lange in führender Verantwortung war, die Grundwerte, für die unsere Sicherheitsbehörden stehen, aber auch die vielen Menschen im Haus, dass so jemand das mit Füßen tritt und letzten Endes auch das Land verrät, das, so der Verdacht jedenfalls, das ist wirklich was, was man nicht begreifen kann.
5: Hanning war gestern festgenommen worden, unter anderem, weil er versucht haben soll, Geheimdokumente als Berater zu Geld zu machen. Heute soll der 80-Jährige vor den Haftrichter kommen. Heute, vor genau 3 Jahren, hat die Hamas Israel überfallen und mehr als 1200 Menschen getötet. Weltweit wird heute an die Opfer erinnert. Unter anderem werden am frühen Morgen auf dem Gelände des Nova Musikfestivals tausende Teilnehmer zu einer Gedenkveranstaltung erwartet. Dort hatten die Terroristen mehr als 360 Menschen ermordet. Dritter Sieg im 4. Nations League-Spiel für Englands Fußballnationalmannschaft. Der WM-Dritte hat gegen Tschechien mit 3:0 gewonnen. 2 Treffer erzielte FC Bayern-Stürmer Harry Kane.
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6: Ich bin Moritz Einzel. Weltweit wird heute an die Opfer des Hamas-Terrorangriffs auf Israel vor genau 3 Jahren erinnert. Unter anderem werden am frühen Morgen tausende Menschen zum Gedenken auf dem Gelände des Nova Musikfestivals erwartet. Insgesamt tötete die Hamas am 7. Oktober 2023 mehr als 1200 Menschen. Protestmarsch in Berlin. Nach der Wahl des AfD-Politikers Rausch in Sachsen-Anhalt zum ersten Landtagspräsidenten der Partei hat die SPD-Fraktion ein Zeichen für Demokratie gesetzt. Bundesverteidigungsminister Pistorius.
7: Es ist der Tag von Wut. Es ist der Tag von Enttäuschung darüber, dass Demokratinnen und Demokraten offenbar nichts gelernt haben aus der Geschichte und die Geschichte sich wiederholen lassen.
6: SPD-Fraktionschef Mirsch sagte, es gebe ein Buch, das jetzt wichtig sei.
8: Wir haben die Verfassung der Bundesrepublik Deutschland. Und diese Verfassung ist auf unserer Seite.
6: Der AfD-Mann Rausch hatte bei seiner Wahl gestern mehr Stimmen bekommen als erwartet. Der frühere Präsident des Bundesnachrichtendienstes Hanning steht unter Spionageverdacht. Der Chef des parlamentarischen Kontrollgremiums Henrich Mann hat im ZDF Konsequenzen aus der Affäre gefordert.
9: Wir müssen vorsichtig sein, wir müssen wissen, wie die Bedrohungswege laufen und da insbesondere mit Blick auch auf die Sicherheit, was Personen angeht, in Betrieben, auch in Sicherheitsbehörden, war man vielleicht freudetrunken vor Friedensdividende in der Vergangenheit zu naiv. Die Lehre müssen wir ziehen für die Zukunft.
6: Der 80-jährige Hanning soll heute dem Haftrichter vorgeführt werden. Superstar Lionel Messi hat seine Karriere in der argentinischen Fußballnationalmannschaft beendet. In seinem Abschiedsspiel in Buenos Aires erzielte er nochmal ein Elfmetertor. Argentinien gewann gegen Benin mit 3:0. Messi verabschiedet sich nach 208 Länderspielen aus der Albiceleste, mit der er 2022 Weltmeister wurde.
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13: Ich bin Katrin Steinberger und jetzt das kurze Update für euch. In Hamburg ist Historiker Gottfried Lorenz mit dem Verdienstkreuz am Bande ausgezeichnet worden. Im Rathaus übergab Kultursenator Carsten Broster die Auszeichnung für sein jahrzehntelanges Engagement zur Aufarbeitung der Verfolgung homosexueller Männer im NS-Regime. Sichtbar gemacht unter anderem mit über 300 Stolpersteinen. Lorenz sieht den Orden als Auszeichnung für die gesamte queere Community der Stadt. Der frühere BND-Präsident August Hanning wird heute dem Ermittlungsrichter am Bundesgerichtshof vorgeführt. Die Bundesanwaltschaft verdächtigt ihn der Agententätigkeit und des versuchten Landesverrats. Hanning soll laut Spiegel mit geheimen BND-Unterlagen eine Analyse für Aserbaidschan erstellt haben, die sein früherer Büroleiter besorgt haben soll. Beide sitzen seit gestern in Untersuchungshaft. Die deutsche Fußball-U21-Nationalmannschaft steht als Gruppensieger fest und fährt zur EM nach Albanien und Serbien. In Bielefeld gewann das Team das letzte Qualifikationsspiel vor gut 20.000 Zuschauern mit 2:0 gegen Georgien. Als Gruppensieger vor Griechenland ist Deutschland sicher bei der Endrunde im kommenden Sommer mit dabei.
14: Ole, ole. Wo ist die Eckfahne, fragt Lilly sich schon seit vielen Jahren. Aber das Wetter, das hast du gefunden schon,
15: Das habe ich gefunden und da habe ich heute auch endlich wieder richtig gute Nachrichten für euch. Denn es wird warm heute und richtig sonnig. 20 Grad sind wieder drin, dazu scheint die Sonne heute für insgesamt 7 Stunden. Ein paar Wolken sind am Start jetzt gerade. Ist es doch bewölkt, stellenweise auch ein bisschen neblig. 13 Grad messen wir in Hamburg-Winterhude auf Mühlenkamp. 12 Grad sind es bei euch in Bad Oldesloe. 13 Grad heute früh in Stade. Die Sonne geht auf um kurz nach 7:30 und dann ja, wärmt sie uns hier auch schnell ein. Zur Mittagszeit kommt die Sonne raus und scheint dann bis zum Abend durch.
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14: So, da haben wir nicht viel heute Morgen, außer dass die Amsingstraße stadteinwärts weiter gesperrt ist, wegen des Wasserrohrbruchs, ebenfalls Spaldingstraße und Schulzweg. Und die Fuhlsbüttler Straße stadteinwärts ist zwischen Alsdorfer Straße und Rübenkamp auch noch weiter dicht, aber es wird ja, ist ja Besserung in Sicht. Spätestens im Dezember sollte wieder alles laufen. So, ja. Im Moment habe ich weiter nichts. Wenn ihr noch was gesehen habt, 0800 106 866.
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14: 6:56, mein Gott, sind wir spät dran, nur ja, weil die Nachrichten heute so spät angefangen haben. Ne? Da machen wir jetzt mal schnell John Jett and the Blackhearts an. Guten Morgen.
15: Moin.
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0: Die Sportfreunde Stiller. Hier bei Rockantenne Hamburg bleiben wir gleich da in der Gegend und gucken mal nach Augsburg, denn es gibt einen neuen Stressindex in Deutschland. Und dieser Stressindex rechnet aus, wo es am stressfreisten ist. Ja, und tatsächlich Augsburg bietet laut der Studie die besten Voraussetzungen für ein stressfreies Leben. Viele Grünflächen, wenig Lärm, ausgewogene Arbeitszeiten.
1: Augsburger Puppenkiste.
0: Ja, das ist der einzige Grund, die Augsburger Puppenkiste, warum es da manchmal stressig wird. Denn es könnte ja sein, dass die wilde 13 wieder Jim Knopf an den Kragen macht.

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0: Boston, More Than a Feeling, mehr als ein Gefühl. Das passt sehr gut zu der neuen Studie, die gerade rausgekommen ist. Wir lieben neue Studien und es gibt eine weltweite Studie, die hat jetzt ergeben, Schmerzen nehmen vor allem bis zum 55. Lebensjahr zu. Mhm. Ja, das ist, und danach wird es dann wieder besser.
1: Ah,
0: also, ja, das heißt,
1: ach so,
0: also,
1: es gibt Hoffnung.
0: Ja, ja, es gibt Hoffnung. Das ist also tatsächlich heftig. Ich bin jetzt ja 54, ich merke das total. Dass wenn ich mir ein Haar ausreiße, dann habe ich drei Tage Kopfschmerzen mittlerweile. Das ist aber egal, also egal, vor 10 Jahren oder heute habe ich festgestellt, das ist also meine Studie an mir selber, es tut immer gleich weh, wenn die Tochter von den Nachbarn Blockflöte spielt. Das Einzige, was da hilft, sind Manowar. Und die kommen jetzt mit Warriors of the World United 523 Rock Antenne hier mit dem Network.
1: Guten Morgen.

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8: Ich bin Katrin Steinberger und jetzt das kurze Update für euch. Kein Gasmangel im kommenden Winter. Davon geht Bundeswirtschaftsministerin Reiche aus. In den Speichern liege mehr Gas, als im kältesten Jahr benötigt wurde, sagte sie der Süddeutschen Zeitung. Um in Zukunft aber besser vorbereitet zu sein, plant Reiche eine strategische Gasreserve. Sie soll bei unerwarteten Ereignissen einspringen, ist aber erst im übernächsten Winter verfügbar. Der frühere BND-Chef August Hanning wird heute dem Haftrichter beim Bundesgerichtshof in Karlsruhe vorgeführt. Er war gestern festgenommen worden. Die Vorwürfe sind schwer. Versuchter Landesverrat und geheimdienstliche Agententätigkeit. Nach Angaben der Bundesanwaltschaft soll Hanning nach seinem Abschied Geheimdienstdokumente gesammelt und aufbewahrt haben. Laut Spiegel soll er für Aserbaidschan eine Analyse erstellt haben. Gänsehaut in Buenos Aires. Lionel Messi hat sein letztes Spiel für Argentiniens Fußballnationalmannschaft gespielt. Die Fans feierten ihren Superstar frenetisch. Im ausverkauften Monumentalstadion hing ein riesiges Trikot mit goldenen Gracias-Lettern. Messi traf nochmal per Elfmeter und nach 208 Länderspielen und 126 Toren endet jetzt eine einzigartige Karriere im Nationaltrikot.
9: Aber Lilly hat noch ein paar Tore drin. Die hat sie nur noch nicht rausgeholt.
10: Also heutiger Tag ist ein Tor, das sage ich euch. 20 Grad, ganz, ganz viel Sonne ist das, was später auf euch wartet. Jetzt gerade ist es noch ein bisschen frischer. 13 Grad messen wir in Altona am Bahnhof. 11 Grad sind es bei euch in Lüneburg und 15 Grad in Neumünster. Im ländlichen Bereich ist es hier und da ein bisschen neblig. Das wird heute aber alles super. Die Sonne kommt um kurz nach 7:30 raus. Dann heizt es, wie gesagt, auf. Und spätestens zur Mittagszeit bis zum Ende des Tages gibt es dann eben Sonne, die aber mittlerweile auch schon wieder ganz entspannt um 6:40 untergeht. Und heute ist der letzte schöne Tag erstmal, denn ab morgen bis zum Wochenende, also auch übers Wochenende, immer mal wieder Regen, nicht mehr so warm, viel grau. Da macht ihr es euch heute im besten Fall nochmal schön, wenn ihr könnt.
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9: Da haben wir ein paar Plastikteile auf der A7 Hamburg Richtung Flensburg zwischen Schnelsen und Schnelsen Nord. Also aufpassen. Ansonsten erstmal alles gut. Die Sperrungen, die bleiben bestehen von der Amsingstraße, Spaldingstraße, Schulzweg in beiden Richtungen. Aber da soll ja dann die nächsten Tage mal was passieren. Und die Fulzbüttler Straße auch noch teilweise gesperrt. Ansonsten kann ich euch Blitzer anbieten in Niendorf, Wendlowstraße beidseitig bei der Bushaltestelle Herzog-Bruno-Weg. Und sie stehen neuer Kamp, Höhe Rindermarkthalle immer noch. Wenn ihr noch mehr habt, 0800 106 8666. Vielen Dank. Guten
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3: 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Wir haben gesagt, wir schicken euch hin.
4: Abend.
3: Und ihr kriegt vorher noch ein schönes Essen beim Mongolen.
4: Ach,
3: aber erstmal müssen wir was über The Who lernen. Mhm. Hier ist alles, was ihr wissen müsst. Julia!
0: Hey, we are the Who!
5: Die Geschichte beginnt im Jahr 1206, schon ein bisschen her. Genghis Khan. Ja, genau, der Genghis Khan, mongolischer Herrscher und Stammesführer, er erobert mit Hilfe seiner mongolischen Pferde große Gebiete von Asien und Osteuropa. Mann, war da was los. Boah, jetzt fast tausende Jahre später ist Schluss mit Pferde und Hottehü, aber die Kultur, sie lebt zumindest ein bisschen weiter. Stichwort Pferdekopfgeige. Dieses spannende Instrument sieht halt wirklich aus wie eine Geige mit einem großen Pferdekopf oben. Gepaart mit einer Maultrommel, dazu der traditionelle mongolische Untertongesang und noch eine ordentliche Ladung Heavy Metal. Das ist das Erfolgsrezept der vier Männer von The Who. Was für eine Kombi. Die Silbe Hu im Bandnamen steht übrigens im Mongolischen für das Wort Mensch. Und das sind ziemlich intelligente Menschen, die Jungs. Alle haben ein Musikstudium am Mongolischen Staatskonservatorium abgeschlossen. In diesem Jahr feiert die Band schon ihr 10-jähriges Bestehen. Das heißt, sie haben euch schon 10 Jahre lang mit ihrer Kultur beglückt. Und das machen sie auch weiterhin. Und ihr seid auch noch live bei der Jubiläumssause dabei. Ist doch unfassbar, oder?
3: Ja, finde ich auch. Ja, ist es tatsächlich, weil ihr geht da hin und vorher kriegt ihr noch ein mongolisches Buffet. 50 Euro laden wir euch ein.
4: Toll.
3: Also insofern, ihr braucht nur noch eine Telefonnummer.
4: Kriegt ihr 0800 168 666.
3: Ja, und jetzt kommt John Huger. Cougar, Entschuldigung, mit Jack and Diane. Wir haben es 5.44 Uhr, viel Glück.

0: Freundin Morisette heute Morgen. 5:52 Rockantenne Hamburg hier. Mongolische Musik, mal sehen, ob ihr aufgepasst habt. Wer hat's erfunden, du da hinten?
1: Die Schweizer.
0: Nein.
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0: So, wir wollen euch zum Mongolen einladen. 50 Euro mongolisches Buffet. Ja, danach The Who am 15.10. in der Sporthalle präsentiert von Rockantenne Hamburg. Ich verwandle mich kurz, ja. Ich gehe mal hier ran.
3: Oh, hier spricht Schengis. Wer ist denn da?
4: Stören.
3: Das kommt ein bisschen Morgen. Zu geknödelt. Mach's mal wie ein richtiger Mongole. Jörn muss es heißen.
4: Jörn!
0: Hallo Jörn, von wo rufst du an?
4: Moin, wir sind auf dem Weg zur Arbeit.
0: Ja, das ist gut. Ach. Wo denn? Wo ist die Arbeit denn?
4: Oh, ich hab nur 2 Minuten, dann bin ich in Bolzenburg.
0: Bolzenburg, okay, an der Elbe bist du also.
4: Ja,
0: da würden die Mongolen ja zuerst durchkommen, wenn sie aus der Mongolei Richtung Hamburg unterwegs sind. Ne? Das tut mir leid, dann seid ihr schon mal zuerst weg, ne? Aber du kannst ja am 15. nach Hamburg flüchten zu den Mongolen und dann bist du sicher. Was hältst du davon?
4: Oh, da sag ich doch herzlichen Dank.
0: Ja,
4: das hört sich gut an, ja.
0: Ja, wir laden dich ein, schön in die Sporthalle. Und noch 50 Euro mongolisches Buffet obendrauf und dann läuft's, ne?
5: Mhm.
4: Super, danke.
0: Bitte.
5: Viel Spaß.
4: Jo.
0: Dann noch eine Champagner-Supernova vielleicht. Ach nee, das ist ja das Konzert, wo du Karten bekommen hast.
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0: Stopp, das war falsch. Halt. Hier kommt Oasis mit Champagne Supernova bei Rock'n'Roll Hamburg. Schönen guten Morgen. 5:54, 6:56 haben wir es schon. Toll.

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9: Ich bin Katrin Steinberger und jetzt das kurze Update für euch. Entwarnung für die Fernwärme in Hamburg. Die Energiewerke sagen, die Leitung unter der Amsingstraße ist nach dem Wasserrohrbruch weiterhin intakt und in Betrieb. Aus Sicherheitsgründen wurde nur ein Dehnpolster der Leitung ausgetauscht. Am vergangenen Mittwoch brachen in Hamburg 2 Wasserrohre, darunter die Transportleitung in der Amsingstraße südlich des Hauptbahnhofs. Kommt der frühere BND-Präsident August Hanning in U-Haft? Darüber entscheidet heute ein Ermittlungsrichter des Bundesgerichtshofs in Karlsruhe. Hanning soll über Jahre geheime Unterlagen aus dem Bundesnachrichtendienst besorgt und für seine Arbeit als Sicherheitsberater genutzt haben. Die Bundesanwaltschaft ermittelt wegen Spionage und Landesverrat. Ein ehemaliger Büroleiter sitzt schon in Untersuchungshaft. Lionel Messi hat sein letztes Spiel für Argentiniens Fußballnationalmannschaft bestritten. In Buenos Aires gewann das Team 3:0 gegen Benin. Messi traf per Elfmeter zum 126. Tor für sein Land. Nach 21 Jahren und 208 Einsätzen endet seine Karriere im Nationaltrikot. Eine Ära im Weltfußball geht zu Ende.
10: Was sollen wir denn jetzt machen ohne Messi?
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10: Wir schauen auf die Musikwelt und die Scorpions, die haben was Tolles in der Pipeline.
11: Auf eine große Leinwand, der Scorpions-Film kommt raus, wir wissen jetzt auch endlich, wann es soweit sein wird und zwar Anfang nächsten Jahres schon. Am 28. Januar startet Wind of Change. Klar, wie sollte er sonst heißen? Passend dazu konzentriert sich der Streifen nicht auf die gesamte 60-jährige Bandgeschichte, sondern auch noch auf ihren weltweiten Aufstieg in den 80er Jahren und die Entstehung ihrer legendären Friedenshymne. Schön.
10: Ja, und Klaus Meine wird von Peter Maffay gespielt.
11: Genau, so
10: wird es sein. Schon, sein Körperdouble war. Sag mal, wie wird denn das Wetter heute?
11: Ja, das wird richtig, richtig toll. Es dauert aber noch ein bisschen, bis wir 20 Grad und Sonnenschein haben. Denn jetzt gerade sind es 13 Grad. Zieht euch noch ein Jäckchen drüber. Ist nicht so richtig warm draußen. 13 Grad und Wolken hier bei uns in Hamburg am Dammtor Bahnhof gerade gemessen. 11 Grad sind es in Winsen an der Luhe und 15 Grad in Itzehoe. Kann hier und da auf dem Land ein bisschen neblig sein. Die Sonne geht in 1,5 Stunden um kurz nach 7:30 auf. Und dann ja, tut sie ihren Rest. Ne? Zur Mittagszeit kommt die Sonne richtig schön raus und 7 Stunden bis zum Abend hin wird sie dann scheinen.
10: Heute Morgen war es wirklich auf der Autobahn ein bisschen neblig, da wo diese Feuchtwiesen sind, allerdings immer noch so bestimmt 100, 150 Meter Sichtweite. Die LKW aus Litauen hatten allerdings alle volles Rohr Nebelleuchten an.
11: Das ist sehr
10: gut. Bin mit Sonnenbrille zur Arbeit gefahren.
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10: Und damit schauen wir auf die Straßen. Wie gesagt, es ist hier und da ein bisschen neblig. Ansonsten ist erstmal nichts los. Blitzer habe ich. Bamberger Straße stehen sie. Wenn ihr Richtung Winterhuder Marktplatz unterwegs seid, da auch an der Kreuzung vor dem Winterhuder Marktplatz. Und dann haben wir einen stehen auf der Holstenstraße Richtung Eimsbüttel, Höhe Bederland. Wenn ihr noch was habt, 0800 168 666. Vielen Dank und eine gute Fahrt für euch.
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10: Und mit unglaublichen Tattoos, die hier entstanden sind bei uns im Sender. Mhm. Und zwar noch nicht von dem Gewinner fürs Cover-Up, aber was anderes Schönes, ne? Ist auch ein Cover-Up. Wir erzählen euch gleich mehr dazu und die Bilder könnt ihr euch dann auch anschauen, wenn ihr Lust habt. Jetzt haben wir es hier 4:04, es ist Zeit für Evanescence.
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0: So. Das könnte das neue Meisterwerk werden.
1: Ich glaube auch.
0: Warte mal, hier drüben noch ein bisschen was. So viel ist es ja auch nicht. Es ist ja relativ schnell gemacht.
1: Ja.
0: So, guck dir das an. Bist du begeistert? Das ist die Frisur von Friedrich Merz.
1: Das ist Wahnsinn.
0: Also, und die hast du jetzt auf dem Ellenbogen. Nee, ich finde das sensationell.
1: Ja.
0: Ja, wir reden immer noch über Tattoo-Tata. Ihr könnt weiter abstimmen im Netz. Da sind unsere Tattoo-Fails. Und irgendjemand muss ja ein Cover abbekommen. Und ihr habt es in der Hand. Ihr bestimmt es. Und wenn ihr abstimmt, dann seid ihr auch noch im Lostopf drin für ein eigenes Tattoo im Wert von 1.000 Euro. Da kann man sich ja
1: so
0: schon mal...
1: So kann es nämlich auch mal laufen, ne?
0: 1.000 Euro. Da kriegt man so drei Buchstaben für wahrscheinlich.
1: Ich glaube, ein paar mehr, ja. Vielleicht sogar das ganze Alphabet, wenn ihr ganz viel Glück habt.
0: Und gestern konnten wir unseren Dirk von Corvo Tattoo Art in Altona in Action sehen. Weil unser, wie haben wir es genannt?
1: Versuchsscharinchen.
0: Scharin ist bei uns. Guten Morgen. Du hast ja gestern dein eigenes Cover abbekommen. Da war ja so ein Schriftzug auf deinem, was stand da nochmal drauf? Ich wiederhole mich ungern oder so.
2: Ja.
0: Und das Song, auf dem Handgelenk. Also, ja. Und jetzt hat er das überstochen? Wie war es?
2: Es war mega. Also es hat ein bisschen gebrannt, aber es hat auch sehr viel Spaß gemacht mit ihm.
0: Und das kann man sich angucken auf unserer Instagram-Seite
1: ja,
0: zum
1: in
0: Beispiel.
1: Der Story, seht ihr alles, Story. Ne?
0: Und da ist jetzt aus dem Schriftzug, hat er jetzt was gemacht?
2: Eine süße kleine Taube.
1: So klein ist die gar nicht mehr, muss man sagen, stimmt, auf deinem Arm. Ne? Also das Cover-Up hat sich in der Größe mal eben verzehnfacht. Aber ist gut geworden, also... Nicht schlecht. Das kann der Dirk sehr gut. Also wir haben den Test gemacht und können euch jetzt wirklich allerbesten Gewissens an ihn übergeben.
0: Ja, also das ist gut geworden. Guckt euch das mal an. Der macht aber auch krasse Bilder. Das könnt ihr euch auch im Netz angucken. Insofern, wenn ihr abstimmt, wenn ihr sowieso ein Tattoo haben wollt, dann habt ihr halt einfach einen geilen Tattoo-Künstler, wo ihr hingehen könnt, der auch schon Rockstars gestochen hat. Ne? Der hat doch hier, wen hat er denn gemacht? Hier,
2: Jonathan Davis von Korn.
0: Ja, zum Beispiel.
1: Also,
0: ne?
1: Also das war nicht schlecht.
0: Hat ihn auch an sich herangelassen. Ne? Insofern, rein ins Netz, Rockantenne. Punkt Hamburg. Wir können auch eine Taube bekommen, auch auf die Stirn, wenn ihr wollt, aber wahrscheinlich nicht bei ihm. Denn da würde er sagen, das mache ich nicht.
1: Irgendwo hat alles seine Grenzen.
0: Genau. Aeroschmidt hat allerdings keine und sie kommen jetzt hier mit Walk This Way, Fiddler 6, Rockantenne Hamburg hier mit dem besten Rock Don't Stop. Schönen guten Morgen.

0: Dragon Photograph 622. Es wird Zeit für unsere AC/DC-Garantie. Einmal pro Stunde laufen sie hier. Können wir euch drauf verlassen? Jetzt gibt's AC/DC und Are You Ready?
1: Schönen guten Morgen. I am. Guten Morgen. Ich hoffe, ihr auch.

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15: Ich bin Katrin Steinberger und jetzt das kurze Update für euch. Der frühere BND-Präsident August Hanning wird heute dem Ermittlungsrichter am Bundesgerichtshof vorgeführt. Die Bundesanwaltschaft verdächtigt ihn der Agententätigkeit und des versuchten Landesverrats. Hanning soll laut Spiegel mit geheimen BND-Unterlagen eine Analyse für Aserbaidschan erstellt haben, die wiederum sein früherer Büroleiter besorgt haben soll. Beide wurden gestern festgenommen. Die deutsche Elektro- und Digitalbranche erlebt einen kräftigen Auftragsboom. Im August stiegen die Bestellungen um 17%. Gründe sind vor allem die Digitalisierung, Automatisierung und der Ausbau von Rechenzentren für KI. Auch die Exporte nehmen spürbar zu. Das dürfte den Jobabbau stoppen. Zusätzliche Arbeitsplätze kommen aber wohl erst mit etwas Abstand. Die deutsche U21-Fußballnationalmannschaft hat das EM-Ticket gelöst. In Bielefeld gewann das Team ihr letztes Qualifikationsspiel gegen Georgien. Mehr als 20.000 Zuschauer bejubelten das 2:0. Die U21-Europameisterschaft findet kommenden Sommer in Albanien und Serbien statt.
16: Und albanisches Wetter haben wir ja heute Morgen auch. Das ist nämlich auch in Albanien jetzt gerade dunkel. Mhm. Und wie wird es denn heute, Lilly?
17: Es wird heute auch noch hell. Nee, großartig. Und dazu kommt sogar die Sonne raus. Das ist die wirklich gute Nachricht. Wir haben jetzt gerade 13 Grad in Hamburg gemessen. Es ist ziemlich bewölkt im Norden und nördlich der Elbe. Südlich der Elbe tatsächlich viele Lücken in der Wolkendecke, was für sehr, sehr hübsche Sonnenaufgänge in Niedersachsen heute sorgen könnte. Mal schauen, wie die Wolkendecke sich noch verschiebt. 13 Grad in Hamburg, 11 Grad in Lüneburg, 15 Grad bei euch in Itzehoe. Es werden heute 20 Grad und die Sonne kommt überall noch raus. Hier dauert es stellenweise ein bisschen länger, woanders ist sie früher da. Auf jeden Fall wird der Nachmittag ganz, ganz toll bei 20 Grad. Absolut kein Regen oder sonst was in Sicht. Also viel Spaß heute, wird gut, die kommenden Tage dann nicht mehr so schön.
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16: So, da ist erstmal soweit alles frei. Die Sperrung Amsingstraße, Spaldingstraße, Schulzweg und Fuhlsbüttler Straße habt ihr mittlerweile auf dem Schirm, da bin ich mir ganz sicher. Dann machen wir mal die Blitzer. Die stehen in Niendorf-Wendlow-Straße. Der kann beidseitig blitzen. Das ist an der Bushaltestelle Herzog-Bruno-Weg. Und sie stehen tatsächlich auch noch auf dem Schulweg, wie gestern auch schon. Da ist ja dieses Klaviergeschäft Kawai und davor, der kann beidseitig blitzen. Das Ganze ist in Eimsbüttel. Und wenn ihr noch was gesehen habt, 0800 168 666. Vielen Dank, gute Fahrt.
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0: Rockgarten hier bei Rockantenne Hamburg. Jetzt wollen wir mal sehen, ob ihr aufgepasst habt. Du da drüben, mach mal bitte mongolische Musik. Nein, nicht Holland, mongolische Musik.
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0: Ja, wir schicken euch nämlich doppelt zum Mongolen. Mhm. Erstmal geht ihr zum Mongolen essen. 50 Euro mongolisches Buffet. Also, ihr werdet da euch was zusammenstellen.
2: Da werdet ihr satt.
0: Eine Kreation, wo ihr am Buffet stehen werdet und ihr werdet sagen:
3: Welch Perfektion! So seidige Salathaare, rosige Ketchupwangen und erst ein sanftes Senflächeln. Ich glaube, ich nenne dich Burgi.
0: Ja, ihr werdet euch einen Burgi zusammenstellen oder auch was anderes. Da könnt ihr da vor Ort gucken. Und dann schicken wir euch zu The Who, ja, die singenden Mongolen, die kommen am 15.10. in die Sporthalle Hamburg.
2: Ja.
0: Und ich finde sie eigentlich ziemlich cool.
2: Die sind cool. Ja. Ach, die sind geil. Geile Bühnenshow. Einfach auch mal was anderes.
0: Ja, wenn ihr Lust habt drauf, dann solltet ihr euch jetzt mal das Telefon schnappen und dann rauf aufs Pferd und hier anrufen.
2: Genau, unter der 0800 168 666 kostet natürlich gar nichts, kommt ihr im besten Fall hier bei uns durch und seid dann schon in, ja, nächste Woche ist das schon, ne, der Sporthalle, ja, bei The Who.
0: Muss das natürlich mongolisch sagen und da heißt es natürlich, kostet da fast gar nichts. The Who jetzt mit Juve, Juve, You.
2: So.
0: Ein Song über einen italienischen Fußballclub. Glaube ich zumindest. Philipp von Sieben ist Rock an seiner Hamburg hier mit dem besten Rock nonstop. Schönen guten Morgen.

0: The Who. Und da bleibt natürlich eine Frage. Ne? Bei manchen Bands weiß man, bei AC/DC weiß man, die singen immer nur über ein Thema. Es ist ja immer das gleiche Thema. Bei The Who, was singen denn eigentlich The Who? Was haben die gesungen? Also. Unser Übersetzer bitte mal, könnt ihr mal The Who erklären?
1: Schlagt eure große Trommel laut. Verreckt durchs Schwert.
2: Mann, ist das brutal.
1: Ich brenne wie ein Feuer. Ich will strahlen und strahlen. Oh. Ich erwache mit meinem Geist. Oh, ich weine wie ein Berg.
2: Wie weint denn ein Berg?
1: Die Sonne aufgeht, steigt sie im Westen auf. Kaiser Genghis Khan erfragt.
2: Ja, was fragt er denn?
3: Lily, aren't you Mongolian too?
0: Ja, das ist die Frage, Lily. Du siehst auf jeden Fall ein bisschen so aus.
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0: Wir stehen auf The Who und wir schicken euch nicht nur zu den Jungs ins Konzert. Präsentiert von Rockantenne Hamburg am 15.10. in der Sporthalle, sondern vorher gibt es auch noch ein lecker Buffet beim Mongolen. Könnt ihr 50 Euro am Buffet.
5: Ihr sollt da ja nicht hungrig hin, ne?
0: Ja, muss ich mal eben mich vorbereiten. Moment.
5: Ja. Yeah.
6: Oh, hier ist der mongolische Kehlkopfgesang. Wer ist da?
7: Morgen.
8: Hier ist der Max.
0: Max, ja.
5: Grüß dich, na?
0: Alles gut. Na? Max, warum rufst du an? Was können wir gegen dich tun?
8: Also ich hätte Hunger auf ein Buffet und Lust auf gute Musik.
0: Ja, okay.
5: Mensch, was für ein unglaublicher Zufall.
0: Ist ja ein Zufall, ne?
5: Das ist ja gar nicht.
0: Dann würden wir sagen, wir schicken dich zum Mongolen und danach zu den Mongolen.
5: Jawohl.
0: Du gehst erst essen, mongolische Buffet und danach guckst du dir schön The Who an. Herzlichen Glückwunsch.
8: Vielen, vielen Dank.
0: Sehr, sehr gerne. Und jetzt, Freunde, Pommesgabel.
5: Aber
0: in den Rockhimmel.
5: Abfahrt.
0: Denn hier kommt Dio. Rainbow in the Dark. Oder wie er sagt, Rainbow in the Dark. 6:51 Rockantenne Hamburg hier mit dem besten Rock. Don't stop. Schönen guten Morgen.
5: Guten Morgen.

0: Das war Dio, hier bei Rock Antenne Hamburg. Muss man einfach mal zu Ende singen lassen, den jungen Mann. Gleich gibt's Lenny Kravitz.
1: Und die Proclaimers.
0: Zusammen der beste Rock nonstop. Und wir bringen euch auch noch zu den Superstars.
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24: Ich bin Katrin Steinberger und jetzt das kurze Update für euch. Im Bundestag steht die Entscheidung über die umstrittene Neubaustrecke Hannover-Hamburg an. CDU, CSU und SPD unterstützen die bevorzugte Variante der Bahn, eine rund 109 Kilometer lange zweigleisige Strecke. Ziel sind kürzere Fahrzeiten, zusätzliche Kapazitäten und mehr Lärmschutz, während die stark belastete Bestandsstrecke ausgebaut werden soll. Heute berät der Verkehrsausschuss, morgen Abend soll der Bundestag entscheiden. Kein Gasmangel im kommenden Winter, davon geht Bundeswirtschaftsministerin Reiche aus. In den Speichern liege mehr Gas, als im kältesten Jahr benötigt wurde, sagte sie der Süddeutschen Zeitung. Um in Zukunft aber besser vorbereitet zu sein, plant Reiche eine strategische Gasreserve. Sie soll bei unerwarteten Ereignissen einspringen, ist aber erst im übernächsten Winter verfügbar. Die deutsche Fußball-U21-Nationalmannschaft steht als Gruppensieger fest und fährt zur EM nach Albanien und Serbien. In Bielefeld gewann das Team das letzte Qualifikationsspiel vor gut 20.000 Zuschauern mit 2:0 gegen Georgien. Als Gruppensieger vor Griechenland ist Deutschland damit sicher bei der Endrunde im kommenden Sommer dabei.
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0: Ja, so, ich dachte 2027 wird dein Jahr, Lilly, aber nee, stimmt gar nicht.
1: Das ist jemand, der mir die Show stiehlt, und zwar ist es niemand Geringeres als David Bowie. Im Januar wäre er 80 Jahre alt geworden und unter dem Dachbegriff Bowie 80 wurde aus diesem Anlass jetzt einfach mal eine Reihe Feierlichkeiten angekündigt. Ja, wie schön ist das denn? Ab sofort und das ganze kommende Jahr werden weltweit besondere Ausstellungen und Konzerte zu Ehren der Rocklegende stattfinden. Weitere Fanerlebnisse, Sonderartikel und besondere Veröffentlichungen, die werden dann in den nächsten Monaten bekannt gegeben. Aber da kommt einiges auf euch zu.
0: Ja, das ist schön. Ich laufe ihm zu Ehren immer nur mit Bowie-Messern.
1: Vielleicht auch das David Bowie Kontaktlinsen-Set.
0: Ja, auch das ist bestimmt geil. Das sind zwei verschiedene Augenfarben. Ja. Wie wird das Wetter denn heute?
1: Ja, das wird mal richtig schön, liebe Leute. Wir haben momentan, so langsam geht die Dämmerung los. 13 Grad gemessen im Stadtpark in Winterhude. Es sind 12 Grad bei euch im Buchholz in der Nordheide, 11 Grad in Lübeck. Auf dem Land kann es hier und da ein bisschen neblig sein. Die Wolkendecke, die reißt aber schon auf. Und wenn die Sonne dann in einer halben Stunde aufgeht, dann wird es auch ziemlich schnell ziemlich schön. Wir bekommen heute 20 Grad. Viel Sonne, ein paar Wolken sind dabei. Herrlich. Also genießt das. In der Nacht geht's los mit dem Regen und ab morgen ist das Ganze dann auch wirklich nicht mehr ganz so schön für den Rest der Woche.
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0: Auf der A24 Berlin Richtung Hamburg zwischen Jenfeld und Horner Kreisel 2 Kilometer stockender Verkehr. Ansonsten Amsingstraße, Spaldingstraße, Schulzweg und Fußmittlerstraße weiter von dem Wasserrohrbruch betroffen. Das kennt ihr mittlerweile schon. Können wir uns noch die Blitzer angucken. Sie stehen in Rübke. Wenn ihr von Rübke nach Neuenfelde fahrt, dann auf dem Nienkoper Deich machen sie die Fotos. Und Hamburger Straße statt einwärts, kurz vor Jüsk. Da stehen sie auch noch. Wenn ihr noch was habt, 0800 168 666. Vielen Dank und eine gute Fahrt.
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0: Und 7 Uhr ist schon wieder durch. Gleich die nächsten Tickets für das mongolische Buffet. Und natürlich The Who.
1: Die mongolische Band.
0: In der Sporthalle, genau. Vorher machen wir ein bisschen Musik aus anderen Ländern. Hier zum Beispiel kommen die Proclaimers.
1: Mr. Worldwide, Schmidt.
0: Ja, absolut internationale Show. Hier schon
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0: Lenny Kravitz, I'll be waiting. Wir warten auch noch eine Woche und dann geht ihr zu The Who, vorher zum Mongolen, mongolisches Buffet. Was gibt's eigentlich zu essen bei euch?
1: Es gibt eine richtige Haxe, knusprig gebacken, wie sich das gehört, 1400 Gramm. Dann gibt es halbe Hähnchen, auch ganz klassisch. Dann gibt es aber auch für die Vegetarier, haben wir vegetarische Weißwürste. Und es gibt eine komplette Maß dazu.
0: Ach so, nee, das war doch hier, Herr Stacknitz.
2: Das
0: doch
2: war vom Oktoberfest.
0: Fisch-Auktion ist ganz was anderes.
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0: Nein, wir schicken euch wirklich zum richtigen Mongolen, aber da braucht man auch ein bisschen Sprachkurs und da haben wir was vorbereitet, damit ihr nicht das Falsche bestellt. Genau. Julia, bitte.
4: Listen and repeat.
5: Für mich einmal das Lamm, die Ziege und das Kamel. Alles vom Grill, bitte. Die Bratnudeln, bitte. Aber ohne die vergorene Stutenmilch diesmal, ja? Also ich nehme die geteigten Dämpftaschen. Nee, falsch. Ich nehme die gedämpften Teigtaschen. So war das. Sagen Sie, können Sie meine Gitarre vielleicht auch direkt frittieren? Bitte, danke. Haben Sie auch Wiener Schnitzel mit Pommes? Au! Mann, ich frag doch nur.
0: Ja, den hast du dir verdient. Und bei den Mongolen wird es auch richtig abgehen. The Who.

0: 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Ni kom jetzt von Lillige Sungen. Bitte fang mal ganz schnell an.
1: Oh, was? Drüber nachgedacht, den Start vielleicht zu bewerben. Du machst das überraschend gut.
2: Ja, danke.
1: 0800 106 8 666.
0: Versucht mal schnell dort durchzukommen. Und hier sind jetzt die Scorpions.
2: Morgen, dann Hamburg hier. Big City Nights, 7:14. Guten Morgen.
1: Guten Morgen.

0: Rock Antenne Hamburg. Jetzt noch mehr davon. Ob so?
1: All the Small Things von Blink-182. Der geht vorwärts, der ist schnell, der begleitet mich seit ich jung bin.
0: Oder so?
2: More than a feeling.

0: Smashing Pumpkins und hier kommt gerade eine Voicemail rein hier von einem Captain Mongolia. Was gibt's denn?
1: Bereit machen. Ich bring die Party zu euch.
0: Ah ja, okay, wir sind fertig.
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0: Na und wir wollen ein paar Tickets verschenken für The Who am 15.10. in der Sporthalle. Vorher noch lecker mongolisches Buffet. Ich verwandle mich kurz wieder in Schenkes.
3: 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Wer ist dran?
4: Moin, hier ist Claudia.
3: Das musst du nochmal besser machen. 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
5: Hallo, hier ist Claudia.
0: Ja, das ist noch, da hast du ja noch, du hast ja noch ein paar Tage Zeit, ne? Aber warst du schon mal mongolisch essen, Claudia?
4: Ja.
0: Hast du schon, was war das außergewöhnlichste Fleisch, was du gegessen hast?
4: Froschschenkel,
0: okay, gut, ja. Stimmt, gibt's ja da auch, ne?
6: Gibt's
0: ja,
6: auch,
0: stimmt.
6: Oder?
0: Wie war der Froschschenkel?
4: Komisch.
0: Ja, okay. Ist ja gut, wenn er wenigstens lustig ist. Dann kannst du ja dann zur Sporthalle nach dem Buffet rüberhüpfen und da ziehst du dir dann noch The Who rein. Wir laden dich ganz herzlich ein. Herzlichen Glückwunsch.
4: Dankeschön.
6: Bitte
0: cool.
6: Gerne, viel Spaß.
0: Bitte, viel Spaß.
4: Vielen Dank.
0: Gerne. Jetzt wollen wir sie auch noch hören. Super. The Who, Black Thunder, hier bei Rockantenne Hamburg, zusammen mit Serge Tankian übrigens. 7.23 Uhr, schönen guten Morgen. Das ist der beste Rock nonstop.

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10: Ich bin Katrin Steinberger und jetzt das kurze Update für euch. Bundesfamilienministerin Prien will den neuen Gesellschaftsdienst schnell per Gesetz auf den Weg bringen. In den nächsten Wochen soll ein Entwurf vorgestellt werden. Ziel ist ein Rechtsanspruch. Jeder, der Gesellschaftsdienst leisten möchte, soll das auch tun können. Der Dienst soll besser bezahlt sein als bisherige Freiwilligendienste, damit sich ihn jeder und jeder leisten kann. Nach dem Spionageverdacht gegen Ex-BND-Chef August Hanning fordern die Grünen klare Regeln für Geheimdienstmitarbeiter. Spitzenleute sollen nach ihrer Amtszeit keine Lobbyjobs im Sicherheitsbereich mehr übernehmen dürfen, sagte Grünen-Politiker Nuripur dem Kölner Stadtanzeiger. Hanning und sein Ex-Büroleiter sollen geheime Daten ausgewertet und für einen fremden Geheimdienst analysiert haben. Wie groß der Schaden ist, wird noch geprüft. Gänsehaut in Buenos Aires. Lionel Messi hat sein letztes Spiel für Argentiniens Fußballnationalmannschaft gespielt. Die Fans feierten ihren Superstar frenetisch. Im ausverkauften Monumentalstadion hing ein riesiges Trikot mit goldenen Gracias-Lettern. Messi traf nochmal per Elfmeter und nach 208 Länderspielen und 126 Toren endet jetzt eine einzigartige Karriere im Nationaltrikot.
11: Aber schön, dass wir diese Karriere verfolgen durften. Das war echt eine Ausnahme.
1: Wir waren
11: ist
1: wohl
11: ja
1: dabei,
11: immer noch, ne? Aber was für ein Typ auch. Unglaublicher Fußballspieler, das könnte nur noch von unglaublichem Wetter getopft werden, aber ich fürchte, das wird nichts, wenn ich hier
1: doch, das wird was. Es ist schon fast unglaublich, was hier Anfang Oktober los ist, denn auch heute wieder 20 Grad und eine ganze Menge Sonne. Es wird richtig schön. Die Sonne geht jetzt gerade erst auf, Schmidt, deswegen ist es noch nicht so richtig hell, aber gibt dem Ganzen mal ein paar Minuten. Dann geht es hier ab. 13 Grad aktuell gemessen, nur wenig Wolken über Hamburg. Sehr bewölkt ist es bei euch in Schleswig-Holstein. 12 Grad aktuell gemessen in Lübeck. Niedersachsen ist so ein Mix aus beiden. 12 Grad messen wir dort auch in Seevetal gerade. Die Sonne kommt bald raus, scheint den ganzen Tag. Es wird ganz wunderbar.
11: Na gut.
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11: Zwei Staus haben wir, zwei ganz kleine, allerdings A7 Richtung Norden zwischen Waltershof und Elbtunnel 2 Kilometer und 2 Kilometer auch auf der A24 vorm Horner Kreisel. Ansonsten Amsingstraße, Spaltingstraße, Schulzweg, Fuhlsbüttlerstraße weiter teilweise gesperrt oder ganz gesperrt wegen des Wasserrohrbruchs, aber es soll sich ja in den nächsten Tagen ein bisschen was verbessern. Und dann können wir uns noch die Blitzer reinziehen, die stehen Wendlowstraße in Niendorf beidseitig. Da gibt es eine Bushaltestelle, die heißt Herzog-Bruno-Weg. Irgendwie Herzog-Bruno, wer war das bloß? Da auf jeden Fall steht der Blitzer. Und neuer Kamp bei der Rindermarkthalle St. Pauli. Da stehen sie auch immer noch. Wenn ihr noch mehr habt, 0800 106 8666. Dankeschön, gute Fahrt.
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0: Foo Fighters, Times Like These. Hier bei Rock Antenne Hamburg, gleich Viertel vor acht. Schönen guten Morgen. Lilly, du als halbe Engländerin bist natürlich immer bestens informiert über das Königshaus. Da ist ja was Tolles passiert. Ja. Meghan quasi, die ist ja auch quasi so wie du halbe Engländerin. Genau. Die hat ein ganz tolles Kochvideo gemacht. Wir hören mal ganz kurz rein.
1: Heute wollen wir eine besondere leckere Soße bereiten. Ja. Wir nehmen von diesen Spezialgewürzen nun eine Prise von diesen Hachi-Tachi. Und von diesen scharfen Pepper-Extrakten ein wenig. Ja. Es gibt unsere Pepper-Soßen, die letzte Finessen, wie man sagt. Wir nehmen eine Pröben.
0: Ja. Die Pröben war sehr gut. Und sie hat nämlich auch gekocht in ihrem neuesten Instagram-Video. Das Problem war nur, dass der Topf, in dem sie rumgerührt hat, erstens leer war und zweitens war der Herd gar nicht eingeschaltet. Oh. Man kann also unterm Strich feststellen, ihre Kochkünste sind ungefähr genauso gut wie deine.
2: Aber Topf war's

0: Kings of Leon hier bei Rock Antenne Hamburg, 7. Oktober. Wir sagen herzlichen Glückwunsch zum Geburtstag von Tom York. Das ist der Frontmann von Radiohead. Und zur Feier des Tages ziehen wir uns Creep rein.
1: Toll.
0: Finde ich gut.
1: Na?
0: Rock Antenne Hamburg mit dem besten Rock Nonstop. Schönen guten Morgen.
1: Guten Morgen.

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18: Also als echter Musikfan teilst du halt einfach dein letztes Bier, ja, also die Dosen-Ravioli, den Regenponcho und vor allem teilst du einfach die Liebe zur, ja, zur besten Musik der Welt.
0: Und wenn du deine Meinung darüber auch mit den Marktforschern am Telefon teilst, läuft genau die auch weiter im Radio. Aktuell klingeln Marktforscher nämlich überall durch und machen eine Befragung zur Mediennutzung. 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Für die Musik, die du liebst, ist deine Stimme total wichtig. Danke fürs Mitmachen.
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19: Ich bin Katrin Steinberger und jetzt das kurze Update für euch. In Hamburg kümmert sich eine eigene Stelle der Polizei um Beschwerden gegen Polizisten. Und dort hat es zuletzt deutlich mehr Fälle gegeben. Im letzten Jahr sind insgesamt 1.338 Beschwerden eingegangen, ein Plus von rund 20%. Die Beschwerdestelle wertet das als Zeichen dafür, dass ihre Öffentlichkeitsarbeit wirkt und die Menschen mehr Vertrauen in das Angebot haben. Der frühere BND-Präsident August Hanning soll heute in Karlsruhe einem Richter des Bundesgerichtshofs vorgeführt werden. Gegen ihn wird wegen Spionageverdacht ermittelt. Die Bundesanwaltschaft wirft ihm geheimdienstliche Agententätigkeit und versuchten Landesverrat vor. Hannings früherer Büroleiter sitzt bereits in U-Haft. Lionel Messi hat sein letztes Spiel für Argentiniens Fußballnationalmannschaft bestritten. In Buenos Aires gewann das Team 3:0 gegen Benin. Messi traf per Elfmeter zum 126. Tor für sein Land. Nach 21 Jahren und 208 Einsätzen endet seine Karriere im Nationaltrikot. Eine Ära im Weltfußball geht zu Ende.
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4: Und da geht's um Neil Young oder was?
20: Ja, tatsächlich. Es gibt eine wunderschöne Preisverleihung in den USA und zwar nennt die sich The Vintage Rock Song of the Year. Also der Vintage Rock Song des Jahres. Einer, der unfassbar viel und toll auch gecovert wurde, ist es in diesem Jahr geworden. Und zwar ist es der Neil Young Klassiker Rocking in the Free World. Wir sagen herzlichen Glückwunsch und freuen uns auch, hier immer wieder zu hören.
4: Ja, und jetzt das Vintage-Wetter. Wann wird es mal wieder richtig Sommer? Ein Sommer, wie es früher einmal war.
20: Es ist heute ein schöner, also 20 Grad und Sonne. Ne? Das ist ja so ein Wetter, wo wir teilweise im Sommer schon von geträumt haben, wenn es draußen geregnet hat bei 16 Grad. Es ist herrlich heute, 13 Grad aktuell. Die Sonne ist mittlerweile aufgegangen. Ich schaue mal direkt vom Planetarium von der Webcam runter. Sonne, Wolken, ja, durchmischt, schön rosa Stellen im Himmel. Das ist ganz herrlich. Wir werden momentan noch mit 13 Grad etwas frieren. Also wenn ihr jetzt rausgeht, zieht noch eine Jacke drüber. 12 Grad sind es in Bad Oldesloe, 12 Grad auch in Stade. Aber die Sonne gibt jetzt Gas und spätestens am Nachmittag scheint die ohne auch noch eine Wolke am Himmel. Das ist wunderbar.
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4: Drei Staus habe ich für euch. Zwei kleine, ein etwas größerer. A1 Lübeck Richtung Hamburg zwischen Morfleet und Norderbrücke. 2 Kilometer stockend. Das ist ja eigentlich jeden Tag so. Dann die A7 Richtung Norden zwischen Heimfeld und Elbtunnel. 6 Kilometer. Und auf der A24 vorm Hohner Kreisel auch 2 Kilometer stockender Verkehr. Wir haben weiterhin Amsingstraße, Spaltingstraße, Schulzweg gesperrt, Fußmüllerstraße teilweise, wobei das in den nächsten Tagen besser werden soll. Die Stadt möchte das etwas verbessern und zumindest sollen ein paar Spuren in die Stadt wieder rein offen werden. Mal gucken, wie das alles so klappt und wann das losgeht. Blitzer gibt es auch noch und zwar in Niendorf, Wendlowstraße, beidseitig bei der Bushaltestelle Herzog-Bruno-Weg. Und wir haben einstehen auf der Holstenstraße, wenn ihr stadteinwärts fahrt, also Richtung Eimsbüttel, Höhe Bede. Land. Habt ihr noch mehr? 0800 106 866.
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4: Kurz nach 8, es wird Zeit, dass wir euch zum Mongolen schicken und dann zu den Mongolen. Also Doppelmongolei. Ja, genau. Konzert mit Restaurantbesuch, alles gleich. Jetzt erstmal John Bovey. Have a nice day.
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0: Sniffen the Tears hier bei Rockantenne Hamburg. Und ich wusste, als sie von meinem Frühstücksbrot abgebissen haben, es wird ihnen eine ernste Sache sein. Deswegen, ihr dürft jetzt was sagen, Leute. Es ist soweit.
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0: Und jetzt gebt mir bitte den Rest vom Frühstücksbrot wieder.
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0: Knallhart, diese Mongolen von The Who. Wir schicken euch hin am 15.10. in die Sporthalle Hamburg. Vorher kriegt ihr noch von uns 50 Euro, um euch beim Mongolen am Buffet gütlich
3: das
0: zu tun.
3: Das solltet ihr auch wirklich machen, ne?
0: Ja, wir müssen jetzt aber erstmal was über The Who lernen. Wie sind The Who eigentlich entstanden?
1: Hey, we are the Who!
4: Die Geschichte beginnt im Jahr 1206, schon ein bisschen her. Genghis Khan. Ja, genau, der Genghis Khan, mongolischer Herrscher und Stammesführer, er erobert mit Hilfe seiner mongolischen Pferde große Gebiete von Asien und Osteuropa. Mann, war da was los. So, jetzt fast tausende Jahre später ist Schluss mit Pferde und Hottehü, aber die Kultur, sie lebt zumindest ein bisschen weiter. Stichwort Pferdekopfgeige. Dieses spannende Instrument sieht halt wirklich aus wie eine Geige mit einem großen Pferdekopf oben. Gepaart mit einer Maultrommel, dazu der traditionelle mongolische Untertongesang und noch eine ordentliche Ladung Heavy Metal. Das ist das Erfolgsrezept der vier Männer von The Who. Was für eine Kombi.
0: Wenn ihr dahin wollt, in die Sporthalle und vorher zum Mongolen, dann ruft ihr jetzt durch. Nummer braucht ihr noch.
3: 0800
0: 1068666. Jawohl. Hier kommen The Who zusammen mit Jacoby Shaddix von Papa Roach. Das ist Wolf Totem. Schönen guten Morgen, Rockantenne. Mit dem besten Rock nonstop.

0: Ach, wenn wir hier schon über das mongolische Buffet sprechen, dann kann ich mir da auch mal hier so ein Stück Krokodil schnappen, oder?
1: Finger weg!
0: Ja, okay, alles klar.
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0: Ist ja auch nicht für uns. Ihr geht zum Mongolen, kriegt einen 50-Euro-Gutschein von uns und dann hinterher zu The Who, 15.10. Rockantenne Hamburg präsentiert sie in der Sporthalle Hamburg. Und wer ist dran? Guten Morgen.
3: Guten Morgen. Ja, hallo, Uwe am Apparat. Grüße dich, Schmidi.
0: Uwe, hallo. Uwe, grüße. Du willst für den Mongolen, Uwe. Was hast du für eine Erfahrung und bisherigen Berührungspunkte mit der Mongolei?
3: Keine große, muss ich ganz ehrlich sagen. Ich kenne ja eigentlich nur den einen Hit, aber live hören sich ja die Gruppen oft viel besser an als ja in einem einzigen Song und deswegen möchte ich mir das einfach mal anhören zusammen mit meiner
1: Gruppe. Du sagst, das klingt nach mehr, ja?
0: Ja, ich finde auch. Dann machen wir diesen Exkurs doch mal in die Sporthalle Hamburg. Und du schreibst bitte alles auf und hältst hinterher noch ein Referat für uns, Uwe. Ja?
3: Ein Referat, okay, wie lange?
0: Ja, so eine Viertelstunde vielleicht.
1: Genau, ganz entspannt. Ne? Kannst auch singen dabei.
0: Ja, kannst auch ein paar Fotos machen.
1: Ein paar Songs einbauen, dann hast du schon mal 7 Minuten auf jeden Fall voll.
0: Gut, und dann gucken wir mal, wie wir das hinterher bewerten. Ne? Also mit Note gibt es auf jeden Fall auch. Dann viel Spaß beim Konzert.
1: Wir freuen uns.
3: Jawohl, danke euch. Danke.
0: Gerne, viel Spaß beim Konzert. Uwe hat sich so ein bisschen angehört wie Felix Magath, fand ich.
1: Ah ja, guck mal.
0: Ja, vielleicht werden die Mongolen bald auf der Bühne mit Medizinwellen trainieren. Wer weiß das schon so genau. Hier sind Skunk und Nancy. 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

0: Das waren Skunk and Nancy und gleich gibt's Five Finger Death Punch. Den auffasst wie The Who, ist aber tatsächlich Five Finger Death Punch, a little bit off.
1: Ich verstehe aber nicht, warum du mir jetzt diesen Song überlässt. Schmidt, bitte sag du es, keiner macht so schön wie du.
0: Loverboy, oh. Come on, ist das schön. Das ist mit Absicht gemacht, damit du es mal üben kannst. Sag doch mal.
1: Loverboy.
0: Das musst du von ganz hinten kommen.
1: Das war von ganz hinten.
0: Loverboy. Ja, yeah. Genau. Denk einfach an Marek, während du das sagst. Mach nochmal. Denk an Marek mit seinem Schnurrbart.
1: Loverboy.
0: Ja, genau. Ja, genau.
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4: Ich bin Katrin Steinberger und jetzt das kurze Update für euch. Der frühere BND-Präsident Hanning steht unter Spionageverdacht und soll heute in Karlsruhe einem Richter des Bundesgerichtshofs vorgeführt werden. Die Bundesanwaltschaft legt ihm geheimdienstliche Agententätigkeit und versuchten Landesverrat zur Last. Sein früherer Büroleiter sitzt schon in Untersuchungshaft. Bundeswirtschaftsministerin Reiche erwartet trotz vergleichsweise niedriger Speicherstände keinen Gasmangel im Winter. Zur Absicherung plant die Bundesregierung eine strategische Gasreserve, das sagte Reiche in der Süddeutschen Zeitung. Bundeseigene Importeure speichern bereits zusätzlich Gas ein. Außerdem wurden Langfristoptionen für weitere Liefermengen vergeben. Die deutsche U21-Fußballnationalmannschaft hat das EM-Ticket gelöst. In Bielefeld gewann das Team ihr letztes Qualifikationsspiel gegen Georgien. Mehr als 20.000 Zuschauer bejubelten das 2:0. Die U21-Europameisterschaft findet kommenden Sommer in Albanien und Serbien statt.
0: So, dann gucken wir jetzt erstmal aufs Wetter, Lilly. Ja. Es ist ja 8.32 Uhr und ja, wir erwarten jetzt auch mal ein bisschen Helligkeit.
1: Leute, die bekommt ihr. Ich gucke gerade mal wieder durch meine Lieblingswebcam. Die ist auf dem Dach vom Planetarium im Stadtpark und darüber ist die ganze Stadt zu sehen und die Sonne scheint. Es ist herrlich. Ein paar Wolken sind auch mit am Start, aber die stören überhaupt nicht. Es sieht eigentlich fast überall sehr gut aus. Dazu haben wir jetzt aktuell gemessen 13 Grad in der Osterstraße in Eimsbüttel, 13 Grad sind es in Stade, 15 momentan in Lüneburg. Es ist hier und da ein bisschen neblig, das kann alles noch sein. Wir sind noch in der Aufwärmphase für diesen tollen Tag, denn es werden später 20 Grad. Die Sonne scheint mehr oder weniger bis zum Ende dann durch, sobald die Wolkendecke verzogen ist. Ist gerade noch wolkig, vor allem in Schleswig-Holstein und Teil Niedersachsens. Aber das wird alles ganz toll. Genießt das in vollen Zügen, denn ab morgen, boah, dann macht das Ganze so einen kleinen Knick. Nur noch 14 Grad maximal, dann auch das Wochenende viel Regen mit dabei und so. Also jetzt ist nochmal richtig gut.
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0: Merkt euch bitte einen Spanngurt, der nicht spannt, spannt nicht und liegt entspannt wahrscheinlich auf der A23 Heide Richtung Hamburg zwischen Pinneberg Mitte und Pinneberg Süd. Da nicht rüberfahren. Ansonsten Stau A1 Lübeck Richtung Hamburg zwischen Moorfleet und Norderelbbrücke, 2 Kilometer stockend, 6 Kilometer vor dem Elbtunnel Richtung Norden zwischen Heimfeld und Elbtunnel und auf der A24 Berlin Richtung Hamburg zwischen Jenfeld und Horn 2 Kilometer. Weiter Probleme machen Amsingstraße, Spaltingstraße, Schulzweg und Fuhlsbüttler Straße, da haben wir die Wasserrohrbrüche. Das wird so in den nächsten Tagen sich hoffentlich mal ein bisschen was tun. Wir gucken mal, wie lange das noch so anhält. Und ansonsten habe ich noch Blitzer für euch. Und zwar Holstenstraße Richtung Eimsbüttel beim Bederland. Und dann stehen sie in Eimsbüttel auf dem Schulweg beim Klaviergeschäft Kawaii vor der Tür. Wenn ihr noch was habt, 0800 1068 666. Vielen Dank, gute Fahrt.
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0: Na, fuck
1: das
0: off, was soll denn
1: sowas?
0: Das hätte ich gerne als Schriftzug. So, nein, das bist du nicht. Das wird ein Meisterwerk. Na. Denn jetzt kannst du endlich zusammen mit Marek, ich habe dir jetzt hier auf den Zeigefinger einen Schnurrbart drauf gemacht. Und wenn du den jetzt mal unter die Nase hältst, guck mal, dann hast du einen Schnurrbart. Ist das
1: toll.
0: Geil? Der rastet aus, der Typ, wenn er das sieht.
1: Das wollte ich auch wirklich echt schon immer haben.
0: So, wir haben vor, eure schlechten Tattoos zu übercovern. Ihr könnt euch die Protagonisten, möchte ich mal sagen, angucken auf rockantenne.hamburg. Da seht ihr sämtliche Tattoos. Und wir haben ja auch Leute im Haus, die es auch geschafft haben, sich so komische Tattoos stechen zu lassen. Unsere Volontärin Charin, hallo, guten Morgen.
2: Hallo.
0: Du hattest ja so einen Schriftzug von Alligator, so einen Text auf dem Handgelenk und hast gestern dann mal unseren Dirk von Corvo Tattoo Art an dich rangelassen. Das hat er ja ganz gut gemacht. Was ist es denn jetzt geworden? Was soll das sein?
2: Das ist eine Taube. Leider ohne Schnurrbart, aber dafür eine wunderschöne Taube.
0: Aber warte, da können wir doch noch was machen. Ich setz mal ganz kurz an. So, Moment. Ja, halt mal still. Ich weiß, das tut ein bisschen weh, zwickt. Aber siehe da, hier eine Taube mit Schnurrbart. Bitteschön.
1: Herrlich,
0: das können wir hier.
1: Das ist das, was wir alle gebraucht haben.
0: Ja, also ihr guckt euch das mal an im Netz, rockantenne.hamburg. Da seht ihr auch, wie Charin tätowiert wird. Und es ist ganz gut geworden. Ne? Man sieht diesen Schriftzug gar nicht mehr. Also, wie lange hat das jetzt gedauert?
3: Der hat das in 2 Stunden runtergerockt.
1: Das finde ich
0: zwei
1: krass.
0: Stunden.
1: Sie sind nämlich wirklich relativ groß.
0: Ja, genau.
1: Ich hätte nicht gedacht, dass das nur 2 Stunden dauert.
0: Und ihr könnt auch euch von ihm tätowieren lassen. Ihr kriegt nämlich ein Tattoo im Wert von 1000 Euro. Ja. Einfach mal ins Netz gehen, abstimmen und dann seid ihr schon drin.
1: So,
0: in dem
1: geht's.
0: Großen Lostopf.
1: Ja.
0: Jetzt kommen...
1: Wenn ihr Pech habt, kommt Schmidt und tätowiert euch.
0: Die Jungs, die auch von mir tätowiert worden sind. Loverboy.
1: Wer eigentlich nicht?
0: Die haben alle unglaubliche Schriftzüge auf die Stirn gekriegt.
1: Loverboy, könntest du dir mal tätowieren, finde ich.
0: Könnte ich auch machen, ja. 8:42 Uhr, Rockantenne Hamburg hier. Guten Morgen.
1: Moin.

0: Die Manic Street Preachers hier bei Rockantenne Hamburg. Und wenn ich es geahnt hätte, dann wäre ich heute natürlich nicht in meinem Seidenkimono zur Arbeit
1: gekommen. Ja, aber der steht ja unglaublich gut.
0: Ja, aber das ist eigentlich nicht gut, denn heute ist der 7. Oktober Weltbaumwolltag.
1: Ach.
0: Also ja, den Rest des Tages frei nach dem Motto, komme was wolle. 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
19: Ich bin Katrin Steinberger und jetzt das kurze Update für euch. Entwarnung für die Fernwärme in Hamburg. Die Energiewerke sagen, die Leitung unter der Amsingstraße ist nach dem Wasserrohrbruch weiterhin intakt und in Betrieb. Aus Sicherheitsgründen wurde nur ein Dehnpolster der Leitung ausgetauscht. Am vergangenen Mittwoch brachen in Hamburg zwei Wasserrohre, darunter die Transportleitung in der Amsingstraße südlich des Hauptbahnhofs. Ungefragt in der Sauna filmen, gefälschte Nacktfotos von anderen ins Netz stellen oder die Identität anderer missbrauchen. Das soll in Zukunft strafbar sein. Das Kabinett berät heute ein Gesetz gegen digitale Gewalt. Es schafft neue Strafvorschriften für Deepfakes, Voyeurismus und Cyberstalking. Betroffene sollen auch erfahren können, wer hinter anonymen Accounts steckt. Die deutsche Elektroindustrie profitiert kräftig vom KI-Boom. Im August legten die Bestellungen um 17% zu. Rechenzentren brauchen vor allem Elektrotechnik, sagt der Verband der Elektro- und Digitalindustrie. IFO-Experten sehen zusätzlich Impulse durch Rüstungsaufträge. Auf dem Arbeitsmarkt wird das aber erst später spürbar, aber der Stellenabbau dürfte damit gestoppt werden.
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18: Ja, und sollte heute irgendjemand zu euch sagen, 2027, das wird dein Jahr, glaubt ihm nicht.
20: Glaubt ihm nicht.
18: Denn es ist schon vergeben, das Jahr.
20: Es wird das Jahr des Starman. Der Starman, das ist David Bowie.
18: Jawohl.
20: Der wäre nächstes Jahr 80 Jahre alt geworden. Und unter dem Dachbegriff Bowie 80 wurde ja zu diesem Anlass dann jetzt einfach mal eine ganze Reihe Feierlichkeiten angekündigt. Das finde ich richtig gut. Ab sofort und das ganze kommende Jahr werden weltweit besondere Ausstellungen und Konzerte zu Ehren der Rocklegende stattfinden. Weitere Fanerlebnisse, Sonderartikel und besondere Veröffentlichungen sollen in den nächsten Monaten noch angekündigt werden. Das ist doch toll, oder?
18: Finde ich sehr gut. Und von David Bowie kommen wir jetzt zum Wetter.
20: Unbedingt.
18: Wie sieht's denn da aus
20: das
18: eigentlich?
20: Ganz gut aus. Die Sonne scheint in Hamburg zumindest schon mal im westlichen und Stadtinnenbereich. In Schleswig-Holstein, Niedersachsen sind noch recht viele Wolken, aber auch die werden abziehen. Aktuell sind es 13 Grad in Hamburg, 13 Grad in Buxtehude, 15 in Neumünster. Es werden 20, ganz, ganz, ganz viel Sonne mit am Start. Also es wird nur noch besser jetzt stündlich. Genießt das schöne Wetter.
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18: Mokwi aber genießt auch die Straßen, die sind nämlich überwiegend frei. Es gibt allerdings drei kleine Staus, und zwar auf der A1 Lübeck Richtung Hamburg zwischen Morfleet und Norderelbbrücke, das kennen wir schon, 2 Kilometer. A7 Hannover-Hamburg zwischen Heimfeld und Elbtunnel, um die Zeit auch nicht ungewöhnlich, 6 Kilometer stockend und 2 Kilometer vorm Horner Kreisel. In der Stadt hakt es immer noch an der Amsingstraße, Spaltingstraße, Schulzweg und Fuhlsbüttler Straße wegen der Wasserrohrbrüche. Wir sind immer dran und gucken, wann was passiert. Im Moment fährt der Bus zumindest wieder über die Amsingstraße. Der Rest soll dann folgen, demnächst auf 2 Spuren. Mal gucken, wann das soweit ist. Und Blitzer gibt es auch noch. Und zwar stehen sie, wenn ihr von Rübke den Nienkoper Deich Richtung Neuenfelde fahrt. Da irgendwo ist der Blitzer aufgebaut bei der Bushaltestelle Nienkoper Deich. Und Neuer Kamp, Höhe Rindermarkthalle auf St. Pauli, auch noch einer. Und wenn ihr noch was habt, 0800 106 86 66.
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18: Es ist wieder soweit, 6 Songs am Stück. Wir hören uns gleich wieder. Viel Spaß, genießt die Musik. Mit dabei Bullet for My Valentine, Gun und den Anfang macht Steve Miller.
20: Ein Träumchen.
18: Abracadabra kommt jetzt.
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16: Apropos Walhalla, wie wird das Wetter heute, Lilly?
17: Ach, das wird doch ganz wunderbar, liebe Leute. Wir bekommen 20 Grad und eine ganze Menge Sonne. Jetzt gerade sind stellenweise noch viele Wolken am Start. Die Sonne scheint schon im Hamburger Westen, in Pinneberg bei 14 Grad. Der Hamburger Osten runter Richtung Seebetal-Winsen, auch dann nach Niedersachsen sehr bewölkt. Schleswig-Holstein wird langsam immer sonniger. Wir haben 15 Grad in Itzehoe. 20 maximal viel Sonne. Es ist ein absoluter Traum.
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16: Wir haben einen Stau auf der A1 Lübeck Richtung Hamburg zwischen Morfleet und Norderelbbrücke. 2 Kilometer stockend für die Lkw-Fahrer, meistens sogar noch ein bisschen mehr. Und auf der A7 Hannover Richtung Hamburg zwischen Heimfeld und Elbtunnel 6 Kilometer stockend. Der Wasserrohrbruch, der treibt weiter sein Unwesen, also Amsingstraße, Schweidingstraße, Schulzweg, betroffen davon und sind dicht. Die nächsten Tage soll da was passieren, zumindest, dass da morgens in Richtung Stadt was aufgemacht wird. Und Fuhlsbüttler Straße in Ohlsdorf ist auch noch betroffen, soll aber bis Wochenende wieder alles vernünftig fließen können, da der Verkehr. Ansonsten habe ich Blitzer für euch. Wendlowstraße in Niendorf, beidseitig stehen sie da beim Herzog-Bruno-Weg. Auf dem neuen Kamp, Höhe Rindermarkthalle stehen sie. Und Hamburger Straße, statt einwärts vor Jysk, ehemals dänisches Bettenlager. Wenn ihr noch was habt, 0800 106 886.
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0: Für Pullis, die braucht man manchmal. Ihr kennt das alle, wenn ihr beim Buffet steht und dann wollt ihr euch da gerade was wegnehmen und dann kommen sie von links und rechts und sagen... Und dann steht ihr vor dem leeren Buffet. Das ist beim Mongolen ganz anders.
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0: 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The Who in der Sporthalle Hamburg, präsentiert von Rockantenne Hamburg. Am 15.10. ist es soweit und ihr vorne mit dabei und zieht euch das rein. Ich finde es schon mal echt eine coole Tagesplanung. So. Erst essen gehen,
2: voll
0: dann
2: gut.
0: Rocken gehen. Oder?
2: Was für ein rundes Ding, toller Abend. Das ich würde eigentlich würde auch gerne dabei sein. Aber gut, ich gebe euch nur die Nummer 0800 168 666. Jetzt durchrufen und dann viel Spaß.
0: Wir hören uns gleich nach Airborne. Hier kommt hier Schikams, 9.41 Uhr, Rockantenne Hamburg. Hier, guten Morgen.
3: Neue

0: Abends. Sag mal was Lustiges, Lilly.
1: Oh mein Gott.
0: Das lassen wir bewerten. Oh mein Gott, war das wirklich lustig?
2: That was really funny, Lilly.
0: Ja, siehst du, die Mongolen haben gesagt, ist gut.
1: Ja, super.
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0: Aber unsere Freunde von The Who haben noch eine ganz spezielle Frage an dich. Jetzt könnt ihr sie stellen, Leute.
2: Lilly, aren't you Mongolian too?
0: Ja. Weil du so ein bisschen
1: heute
0: so aussiehst
1: auch,
0: mit diesem Federschmuck. Ja. Wir wollen die letzten Tickets loswerden. Warte, ich muss mich kurz in mein mongolisches zweites Ich verwandeln. Ich nenne mich, wenn ich als Mongole unterwegs bin, nenne ich mich Gango übrigens. Ich gehe mal ans Telefon.
2: Gang, Gang, Gong, Gong, hier ist Gango, wer ist da? Hallo, hier ist der Carsten, der möchte gerne zu den Mongolen.
0: Ja, Carsten, das läuft schon, ich sehe schon, vielleicht bist du auf die Bühne eingeladen.
1: Carsten,
0: werden,
1: warum redest du so komisch?
0: Weil er halt auch im Herzen ein Mongole ist. Carsten, mit wem willst du hingehen?
2: Mal gucken, vielleicht kommt meine Frau mit, mal fragen.
0: Warst du schon mal mongolisch essen?
2: Tatsächlich noch nie.
0: Siehst du, das ist ganz cool, weil du suchst dir so Fleisch aus und dann kannst du dabei zugucken, wie das gebraten wird und so. Das ist ganz nice. Also dann würde ich sagen, yippie-yay.
1: Wir laden dich ein zu deinem mongolischen Gesamtpaket. Erst essen, dann The Who in der Sporthalle. Du bist dabei.
2: Ja, super, danke schön.
0: Bitte schön.
2: Da freue ich mich.
0: Ja, viel Spaß. Vergiss die Tupperschalen nicht.
1: Genau.
0: Und dann hören wir jetzt, was hören wir überhaupt? Wie wär's mit den Scorpions? Da sind wir dabei, oder?
2: Da sind wir dabei. Big da bin City ich alt Nights. Genug für.
0: Sehr gut, viel Spaß.
2: Alles klar, danke.
0: Bitte, bitte. Skorpion am Stiel gibt es bestimmt auch
1: Köstlich.
0: Bei Mongolen.
1: Das gibt es in Thailand auf jeden Fall auch viel.
0: Big City Nights, 9:47 Uhr.
1: Was heißt das?
0: Guten Morgen.

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17: Ich bin Jutta Rittbrock. Jetzt das kurze Update für euch. Im Bundestag steht die Entscheidung über die umstrittene Neubaustrecke Hannover-Hamburg an. CDU, CSU und SPD unterstützen die bevorzugte Variante der Bahn. Eine rund 109 Kilometer lange zweigleisige Strecke von Hannover-Finnhorst nach Hamburg-Meckelfeld. Ziel sind kürzere Fahrzeiten, zusätzliche Kapazitäten und mehr Lärmschutz, während die stark belastete Bestandsstrecke ausgebaut werden soll. Heute berät der Verkehrsausschuss, morgen Abend soll der Bundestag entscheiden. Ein Gasmangel im kommenden Winter ist laut Wirtschaftsministerin Reiche nicht zu befürchten. In den Speichern liege mehr Gas, als im kältesten Jahr benötigt wurde, sagte sie der Süddeutschen Zeitung. Für die Zukunft plant Reiche dennoch eine strategische Gasreserve. Sie soll bei unerwarteten Ereignissen einspringen, ist aber erst im übernächsten Winter verfügbar. Bundesfamilienministerin Prien will den neuen Gesellschaftsdienst schnell auf den Weg bringen. In den nächsten Wochen will sie einen Gesetzentwurf vorstellen. Der Gesellschaftsdienst soll besser bezahlt sein als bisherige Freiwilligendienste, damit sich ihn jede und jeder leisten kann.
4: So, ich habe gerade gehört, die strategische Gasreserve ist erst im übernächsten Winter verfügbar. Ich hoffe, das Wetter macht heute uns keinen Strich durch
18: also
4: die Rechnung.
18: Also bis jetzt brauchen wir auf jeden Fall noch keine Heizung. Wir werden auch heute wieder 20 Grad bekommen. Die Sonne scheint ganz herrlich. Jetzt gerade Hamburg ziemlich bewölkt bei 14 Grad, aber das verzieht sich ganz schnell. Bei euch in Schleswig-Holstein haben wir schon schön Sonne in Elmshorn oder auch in Itzehoe. Niedersachsen, ja, teils so, Stade ist sonnig, Buchholz ist unter Wolken. Es werden heute 20 Grad, die Sonne kommt überall noch raus, jeder darf mal, es wird ganz herrlich und ab morgen dann ein kleiner Knick im Spätsommer. Wir werden dann nur noch so 14 Grad haben, immer mal wieder Regen, also bis zum Anfang der nächsten Woche bleibt es dann erstmal schmuddelig.
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4: Na gut, dann brauchen wir keine Panik haben. A1 Lübeck Richtung Hamburg zwischen Moffledt und Norderbrücke, 2 Kilometer stockend, 6 Kilometer auf der A7 Richtung Norden, das geht Heimfeld los und weiter gesperrt, Amsingstraße, Spaldingstraße, Schulzweg. Wasserrohrbruch ist das Stichwort, auch die Fuhlsbüttler Straße noch betroffen, wird aber sich in den nächsten Tagen einiges tun. Da gucken wir mal, was da wie vorangeht. Blitzer stehen auf der Holzenstraße Richtung Eimsbüttel beim Bäderland und Barmbeker Straße Richtung Flughafen vor der Kreuzung Winterhuder Marktplatz. Wenn ihr noch was habt, 0800 168 666. Vielen Dank. Und
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19: Am Mittwochvormittag und den machen wir uns jetzt zusammen schön gleich mit Meatloaf, Lifehouse, Nirvana Heart und von Wreck the Bloodhound Gang.
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2: Dann tanzen wir gleich eine Runde zur Kaffeemaschine. Mit Billy Idol und Dancing with Myself. Außerdem steht der Boss bereit. Bruce Springsteen, habe ich gleich mit am Start.
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1: Ah, da gibt es was richtig Frisches in Sachen Modern Rock von Nothing But Thieves. Stray Dogs heißt ihr neuestes Werk. Man muss ja schon sagen, dass die wirklich fleißig sind. 5 Alben in 11 Jahren, Respekt. Mit ihrem neuesten Werk haben sie uns restlos überzeugt. Wirklich ganz großes Kino. Schön ist ja bei der Band, dass sie sich nicht wirklich auf einen bestimmten Sound festgelegt haben, sondern immer wieder überraschen. Deswegen ist es unser Album der Woche, Stray Dogs von Nothing But Thieves. Mehr Infos dazu jederzeit bei uns in der Rockantenne Hamburg App. Und hier gibt es jetzt natürlich auch einen Song daraus.

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12: Ich bin Jutta Rittbrock. Jetzt das kurze Update für euch. Der Weg ist frei für die Bahn-Neubaustrecke zwischen Hannover und Hamburg. Der Verkehrsausschuss des Bundestags hat die sogenannte Vorzugsvariante der Deutschen Bahn bestätigt. Heute Abend soll der Bundestag zustimmen. Vorgesehen ist ein zweigleisiger Neubau über 109 Kilometer von Hannover-Finnhorst nach Hamburg-Meckelfeld. Das soll einen Engpass im Schienennetz auflösen. Gleichzeitig werden rund 250 Millionen Euro in die bestehende Trasse gesteckt. Der Tankrabatt ist nach Berechnungen des Münchner IFO-Instituts bisher nur teilweise an die Autofahrer weitergegeben worden. Knapp 17 Cent weniger pro Liter beträgt die Senkung der Energiesteuer. In den ersten 5 Tagen ging der Literpreis für Diesel an den Tankstellen durchschnittlich um 15 Cent runter, so die Wirtschaftsforscher. Bei Benzin, je nach Sorte, um 15 oder 16 Cent. Das waren Gänsehautmomente in Buenos Aires. Lionel Messi hat sein letztes Spiel für Argentiniens Fußballnationalmannschaft gespielt. Die Fans feierten ihren Superstar frenetisch. Im ausverkauften Monumentalstadion hing ein riesiges Trikot mit goldenen Gracias-Lettern. Messi traf nochmal per Elfmeter. Nach 208 Länderspielen und 126 Toren endet seine einzigartige Karriere im Nationaltrikot.
13: Dankeschön, Jutta. Gleich Classic Rock für euch von Peter Gabriel. Jetzt das Rockantenne Hamburg Wetter mit 16 Grad gemessen in der Hafen City. Sonne und Wolken im Wechsel. 16 in Eimsbüttel, 16 bei euch in Pinneberg. Es wird noch wärmer, bis zu 20 Grad. Das müsst ihr heute unbedingt ausnutzen, denn also erstmal bleibt es trocken. Morgen dann Regen am Vormittag und es wird deutlich kühler, nur noch bis zu 14 Grad. Herbst incoming.
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13: Vorsicht bitte auf der A23 Heide Richtung Hamburg zwischen Tornisch und Pinneberg Nord, da steht ein Liegenbleiber. Stop and Go auf der A7 Hamburg Richtung Hannover zwischen Thieshope und Egestorf, 3 Kilometer vor der Baustelle. Und Blitze haben wir gesehen, Niendorf, Wendlowstraße, der blitzt in beide Richtungen bei der Bushaltestelle Herzog-Bruno-Weg und auf St. Pauli, da steht da auch noch Neuer Kamp, Höhe Rindermann-Kalle. Wenn ihr noch was habt, dann sagt gerne Bescheid oder schreibt auf WhatsApp 0800 168 666. Gute Fahrt.
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15: Moin und das gleich mit Billy Talent. Die Foo Fighters stehen bereit, Guns N' Roses. Und vorneweg genau das Richtige für die Baustelle. Peter Gabriel mit seinem Sledgehammer.
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2: Rock made in Canada gibt's gleich. Level of Mindset habe ich mit am Start, genau für die News. Damit rocken wir uns durch die Arbeit am nächsten Mittwochvormittag hier auf Rock Antenne Hamburg.
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uns durch diesen Mittwochvormittag hier auf Rockantenne Hamburg und da schlagen wir jetzt die Seiten auf, aber nicht die Gitarrenseiten, sondern die Buchseiten. Heute startet die Frankfurter Buchmesse erstmal nur fürs Fachpublikum, für die allgemeine Öffentlichkeit dann ab Freitag. Ja, und da gibt es natürlich auch einiges in Sachen Rockbücher zu entdecken. Unter anderem von Mr. Shockrock himself, Alice Cooper. Ab morgen steht seine offizielle Biografie im Handel. So nah wie noch nie nimmt uns Alistair mit auf eine Reise durch seine 60 Jahre umfassende Karriere mit all den krassen Stories und Momenten. Außerdem ganz frisch aus der Druckpresse die neue Autobiografie von Nico McBrain, dem Mastermind an den Drums von Iron Maiden. Ab dem 22. Oktober können wir da alles über seinen Werdegang und seine Zeit bei Maiden erfahren. Backstage-Geschichten und natürlich auch einige Anekdoten. Ja, und dann ist da noch das neue Buch mit und über Damiano David, den Frontmann von Måneskin. Es geht um seinen Aufstieg als Sänger der Italo-Rocker und auch jetzt als Solo-Artist. Bei dem fetten Angebot liest sich's quasi schon automatisch und was darf beim Lesen niemals fehlen? Richtig, die passende Mucke. Dafür sorgen wir jetzt im Western Rock Nonstop auf Rockantenne Hamburg mit Green Day.

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17: Ich bin Jutta Rittbrock. Jetzt das kurze Update für euch.
18: Die deutsche Elektroindustrie profitiert kräftig vom KI-Boom. Im August legten die Bestellungen um 17% zu. Rechenzentren brauchen vor allem Elektrotechnik, sagt der Verband der Elektro- und Digitalindustrie. IFO-Experten sehen zusätzlich Impulse durch Rüstungsaufträge. Auf dem Arbeitsmarkt wird das aber erst später spürbar, aber der Stellenabbau dürfte damit gestoppt werden.
17: Der neue AfD-Landtagspräsident Tobias Rausch in Sachsen-Anhalt ist nach eigenen Angaben mit 4 Stimmen von der CDU ins Amt gewählt worden. Im Online-Medium News sagte Rausch auf die Frage, ob er auch von CDU-Abgeordneten gewählt worden sei, ja. Und auf die Frage, ob Ulrich Siegmund bei der Wahl zum Ministerpräsidenten ebenfalls mit diesen 4 CDU-Stimmen rechnen könne, dies sei so abgesprochen. Heute ist der 3. Jahrestag des Hamas-Überfalls auf Israel. Am 7. Oktober ermordete die Terrororganisation in Israel 1200 Menschen und nahm 251 als Geiseln. Das hat den Gaza-Krieg ausgelöst mit Zehntausenden Toten. Weltweit wird heute der Opfer gedacht. In Berlin wird am Abend zum Beispiel das Brandenburger Tor in den israelischen Farben angestrahlt. Zugleich gibt es pro-palästinensische Veranstaltungen für die Opfer in Gaza.
4: Dankeschön, Jutta. Die Red Hot Chili Peppers, jetzt das Rockantenne Hamburg Wetter. Das macht heute nochmal ein bisschen Spaß. 17 Grad und Sonne und Wolken im Wechsel bei den Landungsbrücken. 17 in Farmsen, 18 Leuchtenstade. Heute noch bis zu 20 Grad und trocken. Und morgen sieht das Ganze dann ein bisschen anders aus. Vormittags Regen und auch Wind, nur noch bis zu 14 Grad am Donnerstag. Mann, oh Mann.
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4: Stop and go auf der A1 Hamburg Richtung Lübeck zwischen Stillhorn und Dreieck Norderelbe, 2 Kilometer. A7 Hamburg Richtung Hannover zwischen Tieshoop und Egesdorf, 3 Kilometer stockender Verkehr vor der Baustelle. A23, da ist auch voll, Heide Richtung Hamburg zwischen Tornisch und Pinneberg Nord, 3 Kilometer Stau. Und ein Blitzer haben wir gesehen, auf St. Pauli, neuer Kampf, und zwar, wenn ihr Richtung Neuer Pferdemarkt unterwegs seid, Höhe Rindermarkthalle. Wenn ihr noch was habt, dann ruft uns an oder ihr schreibt uns einfach über WhatsApp auf der 0800 168 666. Gute Fahrt.
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19: Mittwochmittag, kurz nach 12, in gewisser Weise die Hälfte der Woche damit geschafft. Und in die zweite Halbzeit geht es gleich rein mit Santana, Kid Rock, den Hosen, Iron Maiden und vorneweg dürfen die Red Hot Chili Peppers ran.
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0: 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Achtung Autofahrer, Vorsicht bitte auf der A23 Heide Hamburg zwischen Elmshorn und Tornisch. Da in beiden Richtungen jetzt Gefahr durch ein Reh auf der Straße. Vorsicht bitte.
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10: Ich bin Arno Siegemund und jetzt das kurze Update für euch. Die Bundesregierung untersagt den Verkauf von 80% der Anteile des Hamburger Logistikers Zippel an die chinesische Staatsreederei COSCO. Das Wirtschaftsministerium warnt vor Abhängigkeiten und Risiken für Lieferketten. Bei Gefährdung der öffentlichen Sicherheit kann der Staat Übernahmen verbieten. Der diesjährige Nobelpreis für Chemie geht an den französischen Forscher Henri Corgan und seinen japanischen Kollegen Kenzo Soai. Das hat die Königlich Schwedische Akademie der Wissenschaften in Stockholm mitgeteilt. Ausgezeichnet wurden die beiden 95-Jährigen für ihre Forschung im Bereich asymmetrischer organischer Synthese. Da geht es darum, wie chemische Reaktionen gezielt gesteuert werden können. Wer Videos von Vergewaltigungen besitzt, herstellt oder verbreitet, muss in Zukunft mit hohen Strafen rechnen. Das Bundeskabinett hat einen entsprechenden Gesetzesentwurf beschlossen. Auch wer sexualisierte Deepfakes herstellt und verbreitet, muss mit Konsequenzen rechnen.
11: Dankeschön, Arno. Gleich eine schöne Runde The Clash zur Mittagspause. Jetzt das Rockantenne Hamburg-Wetter. Und hier in Rock City Hamburg kommt jetzt die Sonne raus. Aber mal sowas von 19 Grad bei den Mundsburg-Türmen, 19 in Harburg, 19 bei euch in Norderstedt. Fast schon die Höchsttemperatur von 20 Grad erreicht. Kein Regen und wenige Wolken heute. Und morgen, ja, das kleine Kontrastprogramm. Da dann vormittags Regen, Wind dabei, nur noch bis zu 14 Grad. Also schön gemütlich herbstlich. Ne? Auch
2: nicht. 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
11: Immer noch Vorsicht auf der A23, Heide Hamburg zwischen Enzhorn und Hornisch in beiden Richtungen, Gefahr durch einen Reh auf der Straße. Dann Stop and Go A1 Hamburg Richtung Lübeck zwischen Stillhorn und Dreieck Norderelbe 2 Kilometer. A7 Hamburg Richtung Hannover zwischen Tieshoop und Egelsdorf 3 Kilometer vor der Baustelle. A23 Heide Richtung Hamburg zwischen Tornisch und Pinneberg Nord 3 Kilometer Stau. Ansonsten, wenn ihr was habt, sagt gerne Bescheid. 0800 106 8666. Wer ist jetzt dran? Moin.
12: Moin, hier ist der Chris. Es steht ein Anhänger, der teure Fotos macht an der Sülldorfer Landstraße stadtauswärts, kurz hinter Sieversstücken, kurz vom Rissener Canyon.
11: Dankeschön, Chris. Gute Weiterfahrt.
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22: Ich bin Arno Siegemund und jetzt das kurze Update für euch. Auf der Insel Föhr haben Archäologen unter einem geplanten Wohngebiet 9 Gräber aus dem 5. bis 7. Jahrhundert entdeckt. Die teils reich ausgestatteten Bestattungen stammen aus der Völkerwanderungszeit und geben neue Einblicke in die frühe Geschichte Föhrs und die Bestattungskultur in Schleswig-Holstein. Der Nobelpreis für Chemie geht in diesem Jahr an einen Franzosen und einen Japaner. Henri Kongon und Kenzo Soai werden für ihre Entdeckungen bei der sogenannten organischen Synthese geehrt. Die Ergebnisse haben dabei geholfen, neue Arzneimittel zu entwickeln. Der Preis ist mit rund 1 Million Euro dotiert. Für Gutverdiener steigen im nächsten Jahr die Sozialbeiträge. Die Beitragsbemessungsgrenze in der gesetzlichen Krankenversicherung steigt auf 6.375 Euro im Monat, in der Rentenversicherung auf 8.850 Euro. Wer über diesen Grenzen verdient, zahlt damit künftig mehr für Krankenkasse und Rente.
16: Danke, Arno.
1: Gleich, Leute, wird das hier super laut mit Paddel auf Matt. Jetzt gucken wir mal auf das Rockantenne Hamburg Wetter. Und es ist warm. 21 Grad messen wir jetzt in der Schanze, auch auf der Veddel und in Torstedt. Eigentlich war 20 angesagt, jetzt ist es doch noch ein bisschen wärmer geworden. Viel Sonne da draußen und Regen heute gar nicht am Start. Morgen wird es dann, ja, man könnte erst sagen, gemütlich herbstlich, aber es ist eher ungemütlich. Da ist Regen dabei, da ist Wind dabei und nur noch 14 Grad am Donnerstag maximal.
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1: Vorsicht bitte auf der A1 zu Lübeck Richtung Hamburg, Höhe Lübeck-Meuslingen, da hat es einen Unfall gegeben. Polizei mittlerweile vor Ort. A1 Lübeck Richtung Hamburg zwischen Morfleet und Norderelbbrücke, 2 Kilometer Stop and Go. A7 Hamburg Richtung Hannover zwischen Tieshope und Egelsdorf, 3 Kilometer Stop and Go im Baustellenbereich. Und auf der A23, da ist auch voll, Heide Richtung Hamburg zwischen Tornisch und Pinneberg Nord, 3 Kilometer Stau. Wenn ihr noch was habt, dann sagt doch gerne Bescheid, entweder per Telefon oder ganz neu per WhatsApp auf der 0800
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16: Ich bin Arno Siegemund und jetzt das kurze Update für euch. In Neumünster hat ein 2-jähriges Mädchen in einer Parkanlage Cannabisreste vom Boden gegessen und musste danach im Krankenhaus behandelt werden. Das Kind war im Kindergarten durch ungewöhnliches Verhalten aufgefallen. Ein Drogentest schlug dann auf Cannabis an. Nach kurzer Behandlung konnte die 2-jährige noch am selben Tag aus der Klinik entlassen werden. Ex-BND-Präsident August Hanning kommt unter anderem wegen Spionageverdachts in Untersuchungshaft. Das hat der zuständige Ermittlungsrichter am Bundesgerichtshof entschieden. Der 80-Jährige war gestern in Nordrhein-Westfalen festgenommen worden. Hanning soll unter anderem Informationen nach Aserbaidschan weitergeleitet haben. Die Ukraine erhält aus dem 90 Milliarden Euro Unterstützungsdarlehen der EU weitere Mittel für die Drohnenbeschaffung. Die Kommission zahlt 1,24 Milliarden Euro für Drohnenabfangsysteme, Drohnenmunition und Raketen, die von ukrainischen Firmen produziert werden.
17: Dankeschön, Arno. Kurz nach 3 und somit Zeit für das Rockantenne Hamburg Wetter. Mit den aktuellen Temperaturen hier in der Spitaler Straße sind es sonnige 19 Grad. Masch meldet 18 und in Ahrensburg, da sind es 19. 20 Grad, das ist heute unsere Tageshöchsttemperatur. Es bleibt bis zum Abend auch sehr freundlich und sonnig. In der Nacht kommt dann mehr Regen zu uns und leitet in einen Tag über, der morgen wirklich aus vollen Rohren schreit: Jetzt ist Herbst. 14 Grad in der Spitze morgen, also deutlich kühler als heute. Viel Regen am Vormittag, wenig Regen am Nachmittag.
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17: Da stockt es auf der A1 Lübeck Richtung Hamburg zwischen Morfleth und der Norderelbbrücke auf 2 Kilometer und auf der A23 Heide Richtung Hamburg zwischen Tornisch und Pinneberg Nord auf 3 Kilometer. Dann haben wir noch 2 Sperrungen für euch. Die eine betrifft die A24 Schwerin Richtung Hamburg. Die ist zwischen Witzhafen und Rheinbeck gesperrt. Hier hat es nämlich einen Unfall gegeben. Es gibt aber eine Umleitung. Fahrt einfach über die U122. Der Wasserrohrbruch auf der Amsingstraße zieht sich noch ein bisschen hin. Die Amsingstraße ist deswegen stadteinwärts zwischen der B75, Billhorner Brückenstraße und Klostertor gesperrt. Ebenfalls gesperrt sind auch die Spaldingstraße stadteinwärts sowie der Schulzweg in beiden Richtungen, auch weiterhin betroffen die Fuhlsbüttler Straße stadteinwärts. Da soll es aber bis zum Ende der Woche eine deutliche Verbesserung geben. Wir sind gespannt. Dann blitzt es auf der Süldorfer Landstraße Richtung Rissen, stadtauswärts hinter Sieversstücken. Danke an Chris, du hast uns angerufen und Bescheid gesagt. Es blitzt außerdem in Niendorf, Wendlowstraße beidseitig Höhe Bushaltestelle, Herzog-Bruno-Weg und auf St. Pauli-Neuer Kamp Richtung Neuer Pferdemarkt Höhe Rindermarkthalle. Wenn ihr noch was gesehen habt, dann ruft ihr bei uns an. Kostenlos natürlich. Oder ihr schreibt uns eine WhatsApp. Das geht auch. Beides über die 0800 1068 666. Natürlich könnt ihr uns auch eine Sprachnachricht schicken über unsere neue Rockantenne Hamburg-App. Wie ihr es macht, Hauptsache ihr macht's.
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17: Das ist richtig. Lars Lorenz hat nämlich Urlaub, deswegen bin ich heute für euch da. Und wir haben ein Problem will ich nicht sagen, aber es gab da ein Disput zwischen einem Manager und einem Rockstar. Der Manager hat nämlich gesagt, so wie du heißt, verkaufst du keine einzige Platte. Heute feiert dieser Rockstar Geburtstag und Stephen King hat auch was damit zu tun. Hä? Macht ja alles gar keinen Sinn. Erkläre ich euch aber gleich. Erst gibt Europe und The Final Countdown. Hier bei Rockantenne Hamburg natürlich. Wo denn sonst?

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0: was für ein Brett. 1992, Rage Against the Machine, Killing in the Name. Und ein Glück hängen hier keine Webcams im Studio. Ne? Das wollte echt niemand sehen, was ich hier gerade gemacht habe bei dem Song. Ihr hört Rockantenne Hamburg. Bei uns bekommt ihr immer den besten Rock nonstop. Das wisst ihr. Ihr bekommt aber auch alle Stories hinter den Songs und von den Künstlern. Und einer dieser Künstler, der hat seine Karriere mit einer ganz schönen Klatsche gestartet. Sein Manager hat nämlich damals gesagt, ist lange her, dein Name taugt nicht fürs Plattencover. Das hat John Mellencamp tatsächlich von seinem Manager zu hören bekommen. Unglaublich, oder? Der dachte, mit Mellencamp verkauft man keine Platten, der Name ist Schrott. Also machte er kurzerhand Johnny Cougar aus ihm. John war dagegen. Der Name landete aber trotzdem auf dem Debütalbum. Ihr kennt ihn natürlich, ne? Klingt so.
1: Oh yeah. Wer ist das? 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
0: 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Später wurde aus Johnny Cougar dann erst John Cougar und dann John Cougar Mellencamp. Er hat sich seinen echten Namen also so Stück für Stück zurückgeholt und Anfang der 90er war Cougar, also der Puma, was es ja übersetzt eigentlich heißt, endlich Geschichte. Heute wird John Mellencamp 75 Jahre alt und vergangene Woche hat er schon selbst sich etwas auf den Gabentisch gelegt, nämlich The Songbook 50 Years of Songs and Poetry, ein Buch. Und darin stecken Songtexte aus 5 Jahrzehnten, dazu persönliche Fotos, handschriftliche Entwürfe und das Vorwort, das finde ich so cool, hat Stephen King geschrieben. Da hat John sich jemanden geholt, der sich mit guten Geschichten auskennt. Heute startet die Frankfurter Buchmesse. Da wird das Buch von John Mellencamp natürlich auf jeden Fall mit irgendwo ausliegen. Und wir haben später noch weitere Lesetipps für euch, denn er ist nicht der einzige Rockstar mit einem Buch. Jetzt feiern wir aber erstmal das Geburtstagskind. Hier ist für euch John Mellencamp mit Small Town.

Sehr cooler Beat von Mando Diao mit Black Saturday. Und wenn es um coolen Beat geht, dann sind Queen natürlich auch gleich mit dabei. Außerdem für die romantischen Minuten am Nachmittag, Mr. Big.

0: alles gleich für euch.
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9: Es ist 3:30.
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9: Vorsicht bitte, betrifft die A7 Hamburg Richtung Flensburg in der Ausfahrt Bad Bramstedt. Ein Liegenbleiber in der Ausfahrt Bad Bramstedt auf der A7 Hamburg Richtung Flensburg. Dann stockt es auf der A7 Hannover Richtung Flensburg, 6 Kilometer zwischen Hausbruch und Othmarschen. Und auf der A23 Heide Richtung Hamburg zwischen Tornisch und Pinneberg Nord sind es 3 Kilometer. Dann blitzt es in Barmbek Süd, Hamburger Straße stadteinwärts, kurz vor Jüsk. Es blitzt in einem Büttel auf dem Schulweg beidseitig, vor der Bushaltestelle Schulweg, Höhe des Klaviergeschäfts Kawaii und in Altona, in der Altstadt Holstenstraße Richtung Eimsbüttel Höhe Bäderland. Wenn ihr noch was gesehen habt, dann ruft ihr uns an oder schickt uns eine Nachricht bei WhatsApp. Beides geht über die 0800 106 8 666. Natürlich könnt ihr uns auch eine Sprachnachricht über unsere neue Rockantenne Hamburg App schicken. Das geht auch.
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9: Jetzt mit dem schönsten Gitarrenrock von Mr. Big.

0: Der coolste Basslauf der Geschichte? Vielleicht Another One Bites the Dust von Queen.
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0: Fünf Alben in 11 Jahren, Nothing But Thieves, waren durchaus fleißig. Entscheidend ist aber, was aus den Boxen kommt. Und ihr neues Album Stray Dogs hat sich unseren Platz als Album der Woche definitiv verdient. Wir hören rein.

Ich mag ja Bands, bei denen ich nicht nach zwei Songs schon weiß, wie der Rest der Platte klingt. Ne? Und Nothing But Thieves, die liefern hier wirklich ab. Die lassen sich da auch nicht festnageln. Mal ist es ein bisschen rauer, dann ist es wieder ganz fein ausproduziert. Und dann gibt's beim nächsten Song wieder richtig ins Gesicht. Und hinter Stray Dogs steckt ein Gedanke, den wir auf Konzerten ganz gut kennen. Da stehst du zwischen lauter fremden Leuten und trotzdem gehörst du aber irgendwie dazu und fühlst dich nicht einsam. Das ist ein gutes Gefühl, oder? Das kennen wir alle. Nothing But Thieves mit Stray Dogs ist unser Album der Woche hier bei Rock Antenne Hamburg. Und daraus gibt's jetzt für euch Baby Cool Evelyn.

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22: Ich bin Arno Siegemund und jetzt das kurze Update für euch. Schleswig-Holsteins Ministerpräsident Günther hat die Wahl des AfD-Politikers Tobias Rausch zum Landtagspräsidenten in Sachsen-Anhalt mit zusätzlichen Stimmen aus anderen Fraktionen kritisiert. Er schreibt, das Ergebnis mache fassungslos und entsetzt. Und er betont, für die Union gelte ausnahmslos keine Zusammenarbeit mit Rechtsextremisten, weder in Regierungen noch im Parlament, so Daniel Günther. Bundespräsident Steinmeier hat den Angriff der Hamas auf Israel heute vor 3 Jahren als schlimmsten Anschlag auf das jüdische Leben seit dem Holocaust verurteilt. Die Terroristen hätten mit unvorstellbarer Grausamkeit Frauen, Männer, Kinder, junge und alte Menschen ermordet. Seit dem 7. Oktober sei auch in Deutschland antisemitische Hetze auf unerträgliche Weise aufgeflammt, so der Bundespräsident. Die Bundesregierung will Menschen besser vor digitaler Gewalt schützen, vor allem Frauen. Der Entwurf von Justizministerin Hubig sieht vor, bereits die Herstellung von gefakten Nackt- oder Sexdarstellungen zu verbieten, mit denen Frauen bloßgestellt werden. Betroffene sollen außerdem Anspruch auf Löschung und Verfolgung solcher Übergriffe haben.
0: Dankeschön, Arno. Kurz nach 16 Uhr. Nach 16 Uhr, genau. Kurz nach 16 Uhr. Hier ist für euch das Rockantenne Hamburg Wetter. Geht doch. Auf St. Pauli am Millerntor-Stadion haben wir 20 Grad. In Deutsch-Epern sind es 19 und in Tornisch, da sind es 20. Damit haben wir die Tageshöchsttemperatur für Hamburg dann heute auch erreicht. Wärmer wird es nicht. Es bleibt aber so freundlich und schön und sonnig, wie es jetzt gerade ist, noch mindestens bis die Sonne untergeht. Erst in der Nacht zieht es sich ein bisschen zu, dann kommt Schauer zu uns und die halten auch erstmal. Morgen startet der Tag mit viel, viel Regen. Bis zum Nachmittag wird es ein bisschen freundlicher, bleibt aber nass. Das alles bei frischen 14 Grad in der Spitze. Jetzt ist der Herbst da.
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0: Vorsicht bitte, betrifft die A7. Hamburg Richtung Flensburg zwischen Othmarschen und Bahrenfeld. Hier liegen Gegenstände auf der Fahrbahn. Vorsicht bitte auch auf der A7 Hamburg Richtung Flensburg zwischen, nein, die Ausfahrt Bad Bramstedt. Die ist immer noch durch ein liegen gebliebenes Fahrzeug blockiert. Da fahrt ihr bitte auch besonders vorsichtig. Die A7 Hamburg Richtung Flensburg. Die Ausfahrt Bad Bramstedt blockiert durch einen Liegenbleiber. Dann stockt es auf der A7 Hannover Richtung Flensburg zwischen Hausbruch und Othmarschen auf 6 Kilometer. Und auf der A23 Heide Richtung Hamburg zwischen Tornisch und Pinneberg Nord auf 3 Kilometer. Wir haben noch eine Sperrung, betrifft die A24 Schwerin Richtung Hamburg zwischen Witzhafe und Rheinweg ist die A24 nämlich dicht. Dort hat es einen Unfall gegeben. Es gibt aber eine Umleitung und wegen des Wasserrohrbruchs vergangene Woche ist die Amsingstraße stadteinwärts zwischen der B75 Billhorner Brückenstraße und Klostertor natürlich immer noch dicht. Ebenfalls gesperrt sind die Spaldingstraße stadteinwärts sowie der Schulzweg in beiden Richtungen und auch die Fuhlsbüttler Straße stadteinwärts ist noch betroffen. Hier soll sich bis zum Ende der Woche aber was tun. Dann blitzt es und zwar auf der Sülldorfer Landstraße Richtung Rissen, stadtauswärts hinter Sieverstücken. Danke, Chris. Es blitzt in Winterhude auf der Barmbecker Straße Richtung Flughafen, kurz vor der Kreuzung zum Winterhuder Marktplatz und in Altona auf der Holstenstraße Richtung Eimsbüttel auf Höhe Bäderland. Wenn ihr noch was habt, dann ruft uns an oder schreibt uns auf WhatsApp auf der 0800 100 68666. Sprachnachricht über die App. Geht auch!
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0: Und das ist so cool, denn ich habe hier für euch Festival-Tickets liegen fürs Female Fronted Rock Festival an diesem Wochenende im Bandhaus Hamburg. Ich schicke euch hin, wir gehen hin, feiern die coolen Mädels, trinken Bier, das wird super. Ihr ruft jetzt an auf der 0800 106 8666, staubt die Tickets ab und dazu gibt's Linkin Park und What I've Done.

Diese eine Band, von der man einfach nicht genug bekommt. Metallica und The Unforgiven hier bei Rock Antenne Hamburg. Und von Live-Musik im Übrigen kriege ich auch nicht genug. Deswegen schicke ich euch vor die Bühne. Diesen Samstag, am 10. Oktober, steigt die Female Fronted Rock Night im Bandhaus Hamburg. Präsentiert natürlich von uns, von Rock Antenne Hamburg. Und dafür habe ich jetzt für euch Tickets. Ab 19 Uhr stehen zum Beispiel Blind Man's Gun, Firth of Dragons und Vertical Blinds auf der Bühne. Und Blind Man's Gun, die klingen so.

0: das ist schon ziemlich cool. Erinnert mich ein bisschen an Thunder Mother. Die klang am Anfang auch so richtig cool. Blind Man's Gun. Bei allen drei Bands jedenfalls haben Frauen das Mikro in der Hand. Und der Verein Female Fronted Rock, der hat das alles initiiert und setzt sich dafür ein, dass Frauen in unserer Szene mehr Aufmerksamkeit bekommen. Gute Sache also. Samstag hören wir uns das Ganze zusammen live bei ordentlicher Lautstärke an. Das Bandhaus findet ihr an der Luropa Chaussee 125 und Eintritt an der Abendkasse fast geschenkt. Lohnt sich für drei tolle Bands, da seid ihr dabei. Ihr könnt nämlich bei mir jetzt auch die Tickets einfach so abstauben. 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Oh! Rockantenne Hamburg, Anna Olmer, moin.
1: Ja, moinsen, Manu hier. Ihr wolltet gerade noch mal ein paar Tickets loswerden.
0: Ja, zum Female Fronted Rock Festival. Da willst du hin?
1: Ja, aber sowas von.
0: Ja, das klingt ja super. Bist du ein Fan von frischer Musik?
1: Ja, auf sicher. Da geht immer was.
0: Sehr schön. Wen nimmst du denn mit?
1: Ja, ich denke mal einen Kollegen auf jeden Fall. Ja. Da suche ich mir noch jemanden aus.
0: Ja, prima. Das findet auch zum ersten Mal statt. Das wird also eine richtige Sause. Beim ersten Mal geben sich ja alle immer besonders viel Mühe. Ich wünsche dir super viel Spaß.
1: Ja, super. Dankeschön.
0: Das wird richtig toll am Samstag. Alle Infos dazu findet ihr natürlich bei uns bei rockantenne.hamburg. Und die hier, die haben es schon auf die ganz großen Bühnen geschafft. Ist nicht lange her, da haben sie die Barclays hier bei uns in Hamburg gerockt. Eine der größten Female-Fronted-Metal-Bands aller Zeiten. Die unglaubliche Amy Lee. Hier ist Evanescence.

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7: Es ist 16:30.
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7: Es stockt auf der A1 Bremen Richtung Lübeck zwischen Harburg und dem Dreieck Norderelbe auf 4 Kilometer. Es stockt außerdem auf der A7 Hannover Richtung Flensburg zwischen Hausbruch und Othmarschen auf 6 Kilometer und auf der A23 Heide Richtung Hamburg zwischen Tornisch und Pinneberg Nord auf 3 Kilometer. Dann blitzt es auf der Süldorfer Landstraße Richtung Rissen stadtauswärts hinter Sieversstücken. Es blitzt in Niendorf auf der Wendlowstraße beidseitig auf Höhe der Bushaltestelle Bruno-Werner-Weg. Dann auf St. Pauli Neuer Kamp Richtung Neuer Pferdemarkt Höhe Rindermarkthalle und in Barmbek Süd Hamburger Straße stadteinwärts kurz vor Jüsk. Wenn ihr noch was gesehen habt, ruft ihr bei uns an oder schreibt uns eine Nachricht bei WhatsApp. Beides läuft über die 0800 1068666.
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7: Und der kommt jetzt von Billy Idol.

0: Manchmal braucht der Nachmittag einfach ein bisschen Lalala. Von den Simple Minds, Don't You Forget About Me.
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0: Das ist so cool gewesen. Gestern wurde bei uns nämlich nicht nur Radio gemacht. Wir machen ja jeden Tag Radio. Was wir aber nicht jeden Tag machen, ist, dass bei uns hier live im Studio tätowiert wird. Dirk Winder von Corvo Tattoo Art war bei uns zu Besuch und hat unserer Charin, das ist unsere Auszubildende, ein Cover abgestochen. Charin hat nämlich was auf dem Handgelenk stehen gehabt, was ihr so gar nicht mehr gefällt. Und da kam Dirk vorbei und hat gesagt, das zaubern wir in die richtige Richtung. Und schon hat Charin das allerschönste Tattoo und sie ist so glücklich. Schaut mal rein bei Insta und bei Facebook in die Stories und in die Reels. Da seht ihr, was hier gestern los war. 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Dazu gibt's diese süße kleine Punkerin hier. Avril Lavigne, Complicated. Los geht's!

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13: Ich bin Arno Siegemund und jetzt das kurze Update für euch. Der Verkehrsausschuss im Bundestag hat nach langem Streit den Weg für eine Bahnneubaustrecke zwischen Hannover und Hamburg freigemacht. Verkehrsminister Bilger spricht von einem gelungenen Kompromiss, der einen zentralen Engpass im Schienennetz auflösen und zusätzliche Kapazitäten für Personen- und Güterverkehr schaffen soll. Bundeskanzler Merz hat die Wahl des AfD-Politikers Rausch zum Landtagspräsidenten von Sachsen-Anhalt kritisiert. Der Extremismus dringe mit Wucht in die Parlamente ein, so der Kanzler heute bei einer Veranstaltung des Handelsblatts. Er nannte die Wahl einen historischen Einschnitt. Man wisse nicht, von wem der AfD-Kandidat seine Stimmen erhalten habe, aber wer einen Abgeordneten einer rechtsextremen Partei zum Landtagspräsidenten wähle, müsse das mit seinem Gewissen vereinbaren. Mit den Werten der CDU sei dies nicht vereinbar, so der Kanzler. Der Nobelpreis für Chemie geht in diesem Jahr an einen Franzosen und einen Japaner. Henri Corgan und Kenzo Soai werden für ihre Entdeckungen bei der sogenannten organischen Synthese geehrt. Die Ergebnisse haben dabei geholfen, neue Arzneimittel zu entwickeln. Der Preis ist mit rund 1 Million Euro dotiert.
14: Dankeschön, Arno. 17 Uhr und fast 2 Minuten und somit Zeit für das Rockantenne Hamburg Wetter und die aktuellen Temperaturen. In Neugraben sind es 20 Grad, Briedlingen meldet 19 und in Quickborn, da sind es auch 20. Wärmer als das wird's heute auch nicht mehr. Ganz im Gegenteil, die Temperaturen fallen jetzt relativ schnell. Nächste Stunde um 18 Uhr, da sind es schon nur noch 17 Grad. Also jetzt wird es schnell kühler. Dazu kommt heute am Abend und in der Nacht dann auch Regen. Der hält sich bis morgen in den Vormittag. Der Tag startet morgen zwar grau, zum Nachmittag wird es aber ein bisschen schöner. Das ist alles bei maximal 14 Grad in der Spitze.
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14: Vorsicht bitte. Das betrifft die A1 Hamburg Richtung Bremen. Zwischen dem Maschener Kreuz und Hittfeld liegen Gegenstände auf der Fahrbahn. Dann stockt es auf der A7 Hannover Richtung Flensburg zwischen Hausbruch und Othmarschen auf 6 Kilometer. Und auf der A23 Heide Richtung Hamburg zwischen Tornisch und Pinneberg Nord auf 7 Kilometer. Dann haben wir eine aktuelle Sperrung, die betrifft die B73 Bahnhof Harburg. Ist in Höhe der Walter-Dudeck-Brücke wegen eines Feuerwehreinsatzes in beiden Richtungen gesperrt. Auch die Buxtehuderstraße zwischen Goldschmiedstraße und der Schlachthofbrücke sowie die Moorstraße zwischen der B73 und Wilsdorfer Straße sind dicht. Natürlich ist auch die Amsingstraße stadteinwärts hier immer noch gesperrt, betrifft auch die Billhorner Brückenstraße, Klostertor. Das ist ebenfalls zu, natürlich auch die Spaldingstraße stadteinwärts sowie der Schulzweg in beiden Richtungen und auch die Fuhlsbüttler Straße stadteinwärts. Von der Fuhle gibt es aber so verhalten relativ gute Neuigkeiten. Da soll sich bis Ende der Woche was getan haben. Dann blitzt es auf der Sülldorfer Landstraße Richtung Rissenstadt auswärts hinter Sieversstücken. Es blitzt in Niendorf auf der Wendlowstraße beidseitig Höhe Bushaltestelle Herzog-Bruno-Weg und auf St. Pauli Neuerkamp Richtung Neuer Pferdemarkt Höhe der Rindermarkthalle. Wenn ihr noch was gesehen habt, ruft ihr bei uns an. Kostenlos natürlich unter der 0800 1068666, das ist auch eure Nummer für WhatsApp. Oder wenn ihr Lust habt, schickt ihr uns einfach eine Sprachnachricht über unsere neue Rockantenne Hamburg App. Das geht auch.
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14: Und ich weiß ganz genau, was auf den Konzertbühnen unserer Stadt in den nächsten Tagen stattfindet. Das verrate ich euch gleich. Vorher gibt es Van Halen mit Jump.

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2: Es ist 5:30.
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2: Vorsicht bitte, das betrifft die A1 Hamburg Richtung Bremen. Zwischen dem Maschener Kreuz und Hittfeld liegen Gegenstände auf der Fahrbahn. Dann stockt es auf der A7 Hannover Richtung Flensburg zwischen Hausbruch und Othmarschen auf 6 Kilometer und auf der A23 Heide Richtung Hamburg zwischen Tornisch und Pinneberg Nord auf 7 Kilometer. Wir haben noch eine Sperrung, die betrifft die B73 Bahnhof Harburg, ist in Höhe Walter-Dudeck-Brücke wegen eines Feuerwehreinsatzes in beiden Richtungen gesperrt. Auch die Buxtehuder Straße zwischen Goldschmiedstraße und Schlachthofbrücke sowie die Moorstraße zwischen der B73 und Wilsdorfer Straße sind dicht. Dann blitzt es auf St. Pauli, Neuer Kamp, Richtung Neuer Pferdemarkt, Höhe Rindermarkthalle. Es blitzt in Eimsbüttel auf dem Schulweg, beidseitig vor der Bushaltestelle Schulweg und in Altona auf der Holzenstraße Richtung Eimsbüttel, Höhe Bäderland, Festland. Wenn ihr noch was gesehen habt, dann ruft ihr natürlich bei uns an, kostenlos unter der 0800 1068666 oder ihr schreibt uns bei WhatsApp. Das ist auch die 0800 1068666. Eine Sprachnachricht über unsere neue App geht aber natürlich auch.
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2: Und der kommt jetzt von den Cranberries. Hier ist für euch Zombie.

will, dass die Metal-Maus den Nachmittag moderiert, dann läuft natürlich auch Dio mit Holy Diver hier bei uns bei Rockantenne Hamburg. Und heute startet die Frankfurter Buchmesse. Bis Freitag bleibt das Fachpublikum erstmal unter sich. Dann kommen auch wir rein. Zwei Herren aus unserer Rockfamilie liefern gerade ordentlich Lesestoff. No more, Mr. Nice Guy. No more, Mr. Glee. Alice Cooper, bei dem würde ich ja wirklich gern mal wissen, welche Geschichten wirklich stimmen und welche mit jedem Tourabend vielleicht ein bisschen wilder noch geworden sind. Offenbar geht's ihm nämlich selbst genauso. In seiner Autobiografie Devil on My Shoulder räumt er mit den Legenden über sich auf. Dabei geht's auch um seine Sucht und darum, wie gefährlich ihm die eigene Bühnenfigur geworden ist. 6 Jahrzehnte Rock'n'Roll passen eben nicht komplett zwischen 2 Ansagen. Die britische Ausgabe erscheint morgen. Habt ihr erkannt, ne? Iron Maiden. Nico McBrain hat nämlich ebenfalls was zu erzählen. Nach so vielen Jahren bei Iron Maiden hätte ich ihm auch ohne Buch schon Schwierigkeiten gehabt, ein Interview zu beenden. Am 22. Oktober erscheint aber seine Autobiografie Hello Boys and Girls und darin erzählt er von seinem Weg zu Maiden und dem Leben mit der Band. Auf Tour und im Studio. Wir kennen ihn hinter dem Schlagzeug. Jetzt gibt es seine Sicht auf das ganze Gewusel davor. Ja, ich würde sagen, die Herbstlektüre ist schon mal geklärt. Also ich sehe mich ganz klar mit so einem schönen Tee, vielleicht auch mit einem Glühwein auf dem Sofa und einem Rockstar auf dem Schoß. Mit dem Buch natürlich, sonst wird's eng. Sonst wird ja auch mein Hund eifersüchtig. Haha, hier sind Ghost mit Lacrima.

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16: Ich bin Arno Siegemund und jetzt das kurze Update für euch. Nach einem Gasaustritt ist der S-Bahn- und Fernverkehr im Bezirk Harburg sowie der Verkehr am Harburger Busbahnhof aktuell eingestellt. Das hat das Lagezentrum der Hamburger Feuerwehr mitgeteilt. Demnach wurde bei Bauarbeiten eine Leitung beschädigt. Die Stelle müsse aufgebaggert werden, um den Schaden beheben zu können, so ein Sprecher. Bundespräsident Steinmeier hat den Angriff der Hamas auf Israel heute vor 3 Jahren als schlimmsten Anschlag auf das jüdische Leben seit dem Holocaust verurteilt. Die Terroristen hätten mit unvorstellbarer Grausamkeit Frauen, Männer, Kinder, junge und alte Menschen ermordet. Seit dem 7. Oktober sei auch in Deutschland antisemitische Hetze auf unerträgliche Weise aufgeflammt, so der Bundespräsident. Die Ukraine erhält aus dem 90 Milliarden Euro Unterstützungsdarlehen der EU weitere Mittel für die Drohnenbeschaffung. Die Kommission zahlt 1,24 Milliarden Euro für Drohnenabfangsysteme, Drohnenmunition und Raketen, die von ukrainischen Firmen produziert werden.
0: Dankeschön, Arno. 18 Uhr und 35 Sekunden und somit Zeit für einen Blick auf das Rockantenne Hamburg Wetter und auf die aktuellen Temperaturen. In Wandsbek am Bezirksamt sind es 18 Grad, Bad Schwartau meldet 17 und in Stade, da sind es ebenfalls 17 Grad. Noch ist es trocken, noch sieht alles auch ganz freundlich aus. In der Nacht kommen aber mehr Wolken zu uns und die bringen vor allem eins mit, nämlich Regen. Es wird heute Nacht ziemlich stark anfangen zu regnen und es zieht sich auch morgen den ganzen Vormittag noch so durch. Es startet also relativ grau, zum Nachmittag wird es dann etwas freundlicher. Bei morgen maximal kühlen 14 Grad in der Spitze.
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0: Vorsicht bitte, das betrifft die A24 Hamburg Richtung Berlin zwischen Horn und Kreuz Ost. Gefährdet ein langsam fahrendes Fahrzeug den Verkehr. Außerdem Vorsicht bitte auf der A255 Hamburg stadtauswärts zwischen Veddel und Dreieck-Norderelbe steht ein defektes Fahrzeug. Dann stockt es auf der A7 Hannover Richtung Flensburg zwischen Hausbruch und Othmarschen auf 6 Kilometer. Es stockt außerdem auf der A23 Heide Richtung Hamburg zwischen Tornisch und Pinneberg Nord auf 7 Kilometer. Dann haben wir die Sperrung gerade gehört, betrifft die B73 Bahnhof Harburg, Walter-Dudeck-Brücke. Wegen eines Feuerwehreinsatzes in beiden Richtungen auch die Buxtehuder Straße zwischen Goldschmiedstraße und Schlachthofbrücke sowie die Moorstraße zwischen der B73 und der Wilsdorfer Straße sind gesperrt. Dann blitzt es auf der Sülldorfer Landstraße Richtung Rissen stadtauswärts hinter Sieversstücken. Es blitzt in Niendorf auf der Wendlowstraße beidseitig Höhe der Bushaltestelle Herzog-Bruno-Weg und auf St. Pauli Neuer Kamp Richtung Neuer Pferdemarkt Höhe Rindermarkthalle. Wenn ihr noch was gesehen habt, dann ruft ihr bei uns an, kostenlos natürlich unter der 0800 106 8 666 oder ihr schreibt uns eine Nachricht bei WhatsApp. Das geht auch über die 0800 106 8 666 oder ihr schickt uns eine Sprachnachricht über unsere Rockantenne Hamburg App.
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0: Unser Geburtstagskind des Tages macht sich in seinem größten Hit selbst ziemlich fertig. Wir gratulieren trotzdem und schauen, wo seine Band nächstes Jahr wieder auf der Bühne steht. Für die Anreise reicht das Deutschland-Ticket jedenfalls nicht. Um welche Band es geht, das gleich. Vorher gibt's The Calling mit Wherever You Will Go.

Ich liebe das so, wenn so ein Song mit so einem Bam am Ende aufhört. Finde ich immer total cool. Und total cool finde ich auch alle, die heute Geburtstag haben. Ich sage das einfach mal so pauschal. Wenn ihr heute Geburtstag habt, herzlichen Glückwunsch von Rock Antenne Hamburg. Ich hoffe, ihr habt einen richtig schönen Tag. Euch ist niemand auf die Nerven gegangen und nur das Beste fürs neue Lebensjahr. Und einer, der heute auch Geburtstag hat, dem wollen wir natürlich gratulieren. Und nein, wir nennen ihn natürlich nicht Ekel, auch wenn er uns dafür eigentlich selbst die Vorlage geliefert hat.

Radiohead-Sänger wird heute 58 Jahre alt. Und statt ihn nur mit seinem eigenen Songtext zu beleidigen, hätte ich lieber mal wieder ein Konzert von ihm. Ich war, glaube ich, vor 15 Jahren in Berlin mal auf der Wuhlheide. Das war richtig, richtig toll. Da waren sie auch vergangenes Jahr wieder, nach 7 Jahren Pause. Und ich konnte leider nicht hin. Nächstes Jahr geht's weiter. Konzerte in Australien und Japan sind schon angekündigt. Für uns also leider nicht gerade um die Ecke. Das reicht nicht mit dem Deutschland-Ticket, das wird knapp. Gitarrist Ed O'Brien hat aber etwas dazu gesagt. Und zwar wollen sie jedes Jahr 20 Shows spielen, jeweils in einer anderen Weltregion. Sie wollen an jedem Abend alles geben, statt sich auf einer endlosen Welttournee leer zu spielen und dann wieder für 10 Jahre zu verschwinden. Das finde ich verständlich und das finde ich auch gut. Auch wenn ich gestehen muss, ich hätte Radiohead lieber öfter hier bei uns in Deutschland. Außerdem arbeitet Tom auch an einem neuen Soloalbum. Einen festen Veröffentlichungstermin habe ich dafür noch nicht gefunden. Aber heute hat er auch erstmal Geburtstag. Heute wird gefeiert und Kuchen gegessen. Alles Gute zum 58. Tom York. Hier sind für euch Radiohead mit Creep.

0: Sweet Fox on the Run und gleich für euch Pat Benatar. Außerdem Bon Jovi. So kommen wir gut Richtung Feierabend. Beides gleich für euch.
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13: Gleich 6:30.
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13: Vorsicht bitte, das betrifft die A7 Hamburg Richtung Hannover. In der Ausfahrt Soltau Süd läuft ein Hirsch. Vorsicht bitte, ein Hirsch in der Ausfahrt Soltau Süd auf der A7 Hamburg Richtung Hannover. Dann stockt es auf der A7 Hannover Richtung Flensburg zwischen Hausbruch und dem Elbtunnel auf 4 Kilometer. Es stockt außerdem auf der A23 Heide Richtung Hamburg zwischen Tornisch und Pinneberg Süd auf 4 Kilometer. Und auf der A24 Hamburg Richtung Berlin zwischen Rheinbeck und Schwarzenbeck-Rande sind es noch 3 Kilometer. Dann blitzt es in Barmbek auf der Hamburger Straße stadteinwärts, kurz vor Jüsk. Außerdem in Eimsbüttel auf dem Schulweg, beidseitig vor der Bushaltestelle Schulweg und in Altona auf der Holstenstraße Richtung Eimsbüttel Höhe Bäderland. Wenn ihr noch was gesehen habt, dann ruft ihr uns an oder schreibt uns eine Nachricht bei WhatsApp. Für beides gilt diese Nummer 0800 168 666 oder ihr schickt uns eine Sprachnachricht über unsere Rockantenne Hamburg App. Das geht auch.
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13: Und mit einer richtig guten Nummer aus 1986. Hier ist für euch Bon Jovi mit You Give Love a Bad Name. Shut up.

0: Love is a Battlefield hier bei Rockantenne Hamburg.
1: Lalo hat den längsten
2: Song, also den längsten Song hat er auf Rockantenne Hamburg. Und das Schöne ist, nicht nur Lalo hat den längsten Song, sondern auch ich habe den längsten Song. Und dafür habe ich mir richtig Zeit gelassen, einen zu finden. Und ich habe einen gefunden. Und ich bin mir sicher, der wird euch sehr, sehr gefallen. Wir nehmen uns jetzt nämlich Zeit mit Social Distortion. Bei Ball and Chain hat Mike Ness nämlich etwas loszuwerden, das viel, viel schwerer wiegt als die Gitarre, die er immer um den Hals hat. Es geht um diesen dicken Klotz am Bein, den man einfach mit sich rumschleppt, der nicht kleiner wird, den man nicht los wird. Und Mike hat diesen Song als Bitte um Hilfe geschrien. Und er findet es richtig gut, dass in diesem Song jeder seinen eigenen Klotz wiedererkennt. Und das finde ich persönlich unfassbar schön. Du hast diese raue Stimme, du hast diese Gitarren, es ist alles da. Aber er tut trotzdem nicht so, als hätte er alles im Griff, ne? Das kennen wir. Wir haben die schönste Lederjacke an, sieht total schick aus. Trotzdem ist um uns rum alles beschissen. Wir haben die schönste Jeans, die so einen Knackpo macht. Trotzdem ist um uns rum alles beschissen. Wir kriegen eine richtig tolle Lohnabrechnung, so viel Geld. Trotzdem sitzt du abends auf dem Sofa und heulst. So ist es doch manchmal. Und dann hilft da dieser eine Song, bei dem man denkt, der versteht mich. Den drehen wir jetzt auf und den lassen wir auch 5 Minuten 40 einfach mal für sich stehen. Hier sind für euch Social Distortion mit Ball and Chain. Das ist der längste bei Rockantenne Hamburg.

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1: Gleich 19 Uhr.
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15: Ich bin Arno Siegemund und jetzt das kurze Update für euch. Nach der Festnahme des früheren BND-Präsidenten Hanning wegen Spionageverdachts fordert Hamburgs Innensenator Grote strengere Regeln für ehemalige Spitzenvertreter von Sicherheitsbehörden. Die Treuepflicht gelte auch nach dem Ausscheiden und die Nutzung dienstlich erworbenen Wissens für Geschäfte sei ein untragbares Sicherheitsrisiko, sagte Grote dem Kölner Stadtanzeiger. Bundeskanzler Merz hat die Wahl des AfD-Politikers Rausch zum Landtagspräsidenten von Sachsen-Anhalt kritisiert. Der Extremismus dringe mit Wucht in die Parlamente ein, so der Kanzler heute bei einer Veranstaltung des Handelsblatts. Er nannte die Wahl einen historischen Einschnitt. Man wisse nicht, von wem der AfD-Kandidat seine Stimmen erhalten habe, aber wer einen Abgeordneten einer rechtsextremen Partei zum Landtagspräsidenten wähle, müsse das mit seinem Gewissen vereinbaren. Mit den Werten der CDU sei dies nicht vereinbar, so der Kanzler. Der Nobelpreis für Chemie geht in diesem Jahr an einen Franzosen und einen Japaner. Henri Corgan und Kenzo Sohai werden für ihre Entdeckungen bei der sogenannten organischen Synthese geehrt. Die Ergebnisse haben dabei geholfen, neue Arzneimittel zu entwickeln. Der Preis ist mit rund 1 Million Euro dotiert.
1: Dankeschön, Arno. Und
16: Und wir schauen mal gemeinsam auf das Rockantenne Hamburg. Wetter in Ottensen an der Fabrik sind es 17 Grad, Maschen meldet 16 und in Mölln, da sind es ebenfalls 16. Noch hält sich das Wetter schön trocken, aber die ersten Regenwolken, die kommen schon langsam aufs Regenradar gekrochen und spätestens so ab Mitternacht geht's dann los mit den ersten Schauern und die halten sich auch über die Nacht und morgen in den Tag hinein. Morgen wird es grau, mindestens bis mittags danach ein bisschen freundlicher, aber machen wir uns nichts vor, ne? 7. Oktober, der Herbst ist da, morgen auch nur noch mit einer Tageshöchsttemperatur von 14 Grad, wenn die Übergangsjacke also dünn ist, wird es morgen Zeit für die dicke Übergangsjacke. So.
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16: Ach, das hat sich alles mittlerweile ganz gut beruhigt. Ein bisschen stockt es noch auf der A7 Hannover Richtung Flensburg zwischen Hausbruch und dem Elbtunnel. Da steht ihr noch auf 4 Kilometer. Außerdem auf der A23 Heide Richtung Hamburg zwischen Tornisch und Pinneberg sind es noch 3 Kilometer. Dann ist natürlich wegen des Wasserrohrbruchs vergangene Woche die Amsingstraße stadteinwärts immer noch gesperrt zwischen der B75, Billhorner Brückenstraße und Klostertor. Ebenfalls gesperrt sind auch die Spaldingstraße stadteinwärts sowie der Schulz Weg in beiden Richtungen und die Fuhle stadteinwärts ist natürlich auch noch betroffen. Dann blitzt es auch noch auf der Sülldorfer Landstraße Richtung Rissenstadt auswärts hinter Sieversstücken. Es blitzt in Niendorf auf der Wendlowstraße beidseitig Höhe der Bushaltestelle Herzog-Bruno-Weg und auf St. Pauli am Neuen Kamp Richtung Neuer Pferdemarkt Höhe Rindermarkthalle. Wenn ihr noch was gesehen habt, dann ruft ihr uns an oder ihr schreibt uns bei WhatsApp über die 0800 1068 666. Wir freuen uns.
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16: Oh, und gleich habe ich 30 Sekunden für den norddeutschen Rocknachwuchs. Unsere Dirty 30 steht in den Startlöchern. Und um welche Band es heute geht, das verrate ich euch gleich. Ich sag mal so, hanseatischer geht's eigentlich nicht mehr. Vorher haben wir hier ihn noch. Er ist definitiv kein Hanseat. Aber er hat echt gute Songs geschrieben. Hier ist Bruce Springsteen.

0: Kiss, I was made for loving you. Und jetzt, meine Damen und Herren, ist es Zeit.
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0: Jeden Mittwoch geben wir einer neuen Band die Chance, sich zu präsentieren und uns alle von sich zu überzeugen. 30 Sekunden schenken wir der Band, die dann ein bisschen was über sich erzählt, vielleicht auch Musik von sich spielt. Und dann seid ihr gefragt. Ihr ruft dann bei mir an und sagt, das finde ich total geil, spiel mal aus das Ding. Oder ihr sagt, weiß ich nicht, lass mal. Also ich sag mal so, in der Vergangenheit waren die Songs eigentlich immer ziemlich cool und die Bands sowieso. Und ich glaube, heute haben wir den absoluten Peak erreicht. Es ist der wahrscheinlich beste Feierabendsong, den man sich vorstellen kann. Und es geht um die Band Richtig Guter Lachs. So heißen die. Richtig Guter Lachs aus Buchholz in der Nordheide. Und ich werde dieser Band jetzt ihre 30 Sekunden geben. Danach kommen Toto von Afrika. Und während Toto singen und spielen, ruft ihr an, wenn ihr wollt. Und wenn Richtig Guter Lachs dann richtig viele Punkte hat, dann spielen wir den Song danach aus. Aber erstmal kommen jetzt die 30 Sekunden für Richtig Guter Lachs. Los geht's.
2: Moin, hier ist Don Cojones, Crewmitglied von Richtig Guter Lachs. Wir kommen aus Hamburg, Bremen und irgendwo dazwischen und präsentieren euch heute feinste Piratentöne.

0: Wenn ihr die ganze Geschichte hören wollt, wie unser Captain einen ausgibt, ruft gerne für uns an. Danke im Voraus.
1: Wie großartig, unbedingt anrufen. 0800 168 666 für die Gruppe Richtig Guter Lachs und ihren Song Captain Saufbart gibt einen aus.

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1: Und heute geht es um die Band Richtig Guter Lachs. Und ihr glaubt nicht, was hier gerade los ist. Die Telefonanlage liegt am Boden und atmet nur noch ganz flach. Die ist richtig am Zusammenbrechen. Ich glaube, ich habe noch nie eine Band erlebt, bei der es so geklingelt hat. Aber wir gehen mal ran, mal gucken, was die Leute denn überhaupt sagen. Rockantenne Hamburg, Anna Olmer, moin, wer ist dabei?
2: Moin, hier ist Matthias.
1: Matthias.
2: Ich bin in Buchholz aufgewachsen und ich würde den Song ganz gerne ganz hören, weil eventuell kenne ich ein paar Leute davon.
1: Ja, super. Ein Punkt für die Band von dir. Vielen Dank, mach's gut.
2: Danke, tschüss.
1: Rockantenne Hamburg, wer ist noch mit dabei?
3: Moin, ich bin's der Ben, also Zuhoh. Ich wollte gern richtig guter Lachs hören.
1: Jawohl, das sind schon zwei Punkte. Vielen Dank, schönen Abend für dich. Tschüss.
3: Tschüss.
1: Rockantenne Hamburg, wer ist auch noch mit dabei?
4: Ich bin die Karin Gärtner.
1: Hallo Karin, möchtest du die Band Richtig Guter Lachs hören?
4: Aber ganz gerne.
1: Jawohl, der Punkt ist gezählt. Schönen Abend, tschüss. Und wer ist noch mit dabei?
5: Hi, hier ist Caro.
1: Hallo Caro, und was sagst du? Willst du hören oder willst du nicht hören?
5: Unbedingt, Piraten gehen immer.
1: Ja, finde ich auch. Caro, alles klar, mach's gut, schönen Abend, tschüss.
5: Danke gleichfalls, tschüss.
1: Und die Leitungen brennen immer noch. Das ist ja unglaublich. Ich würde sagen, Richtig Guter Lachs hat richtig gut abgeliefert. Den gibt's jetzt für euch. Captain Saufbart gibt einen aus. Die große Radiopremiere aus Buchholz und Hamburg. Hier ist für euch Richtig Guter Lachs.

0: Männer und Frauen und sonstige.
1: Sie haben abgestoppt. Richtig guter Lachs in der Dirty 30 heute am 7. Oktober bei Rockantenne Hamburg. Das war Captain Saufbart gibt ein aus. Ein schöner Feierabendsong. Doch wirklich. Also ich bin berührt. Jetzt gibt's erstmal Extreme.

0: ein Zeichen gewartet hat. Gehe ich heute zum Sport oder gehe ich nicht zum Sport? Das ist euer Zeichen, zum Sport zu gehen. Denn das bringt euch zurück ins Leben. Evanescence auch gleich mit dabei.
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0: Kurz nach 7:30.
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0: Ja, schauen wir noch mal. Auf der A7 Hannover Richtung Flensburg steht hier immer noch 4 Kilometer zwischen Hausbruch und dem Elbtunnel. Und auf der A23 Hamburg Richtung Heide ist es auch ein bisschen mehr geworden, zwischen Pinneberg-Mitte und Hornisch. Da sind es 5 Kilometer. Fahrt nicht zu schnell, da wo ihr könnt, denn es blitzt zum Beispiel in Eimsbüttel auf dem Schulweg beidseitig vor der Bushaltestelle Schulweg. Außerdem in Winterhude in der Barmbeker Straße Richtung Flughafen, kurz vor der Kreuzung Winterhuder Marktplatz, oder auch in Altona auf der Holzenstraße Richtung Eimsbüttel, Höhe Bäderland Festland. Wenn ihr noch was gesehen habt, ruft ihr bei uns an, kostenlos natürlich unter der 0800 1068666. Da könnt ihr auch eine WhatsApp-Nachricht hinschicken oder ihr schickt uns eine Sprachnachricht über unsere neue App.
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0: Und der kommt jetzt von Evanescence.

Bad Religion mit ihrer düsteren Zukunftsversion vom 21st Century Digital Boy, geschrieben 1990 und mal ganz ehrlich, aktuell wie nie. Aktuell ist das Stichwort, denn wir machen hier gleich weiter mit der Neueinsteiger-Show. Das heißt, es gibt frische Musik von bereits erfolgreichen gestandenen Bands oder frische Musik von ganz neuen Bands. Beides ist möglich. Ich habe für euch jetzt hier die Architects mit Machine. Das ist auch ganz neu bei Rockantenne Hamburg. Kommt gut durch den Abend.

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4: Ich bin Arno Siegemund und jetzt das kurze Update für euch. In Neumünster hat ein 2-jähriges Mädchen in einer Parkanlage Cannabisreste vom Boden gegessen und musste danach im Krankenhaus behandelt werden. Das Kind war im Kindergarten durch ungewöhnliches Verhalten aufgefallen. Ein Drogentest schlug dann auf Cannabis an. Nach kurzer Behandlung konnte die 2-jährige noch am selben Tag aus der Klinik entlassen werden. Bundespräsident Steinmeier hat den Angriff der Hamas auf Israel heute vor 3 Jahren als schlimmsten Anschlag auf das jüdische Leben seit dem Holocaust verurteilt. Die Terroristen hätten mit unvorstellbarer Grausamkeit Frauen, Männer, Kinder, junge und alte Menschen ermordet. Seit dem 7. Oktober sei auch in Deutschland antisemitische Hetze auf unerträgliche Weise aufgeflammt, so der Bundespräsident. Union und SPD beraten am Abend im Koalitionsausschuss über das weitere Vorgehen beim Reformpaket zu den Themen Rente, Steuern und Arbeitsmarkt. Konkrete Beschlüsse werden zwar nicht erwartet, aber ein Zeitplan bis zum Jahresende könnte vereinbart werden.
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5: Der neue heiße Scheiß der Rockwelt, den hört ihr jeden Mittwochabend hier bei mir, Anna Venus. Hi! Und dazu gehört auf jeden Fall, wenn eine der größten Rockbands aller Zeiten plötzlich wieder so klingt, als hätten sie in einer Garage aufgezeichnet. Aber im besten Sinne, wirklich. U2, die haben mit Silencio ein Brett rausgehauen. Das ist einfach unglaublich cool. Und da hören wir jetzt auch direkt rein.

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1: Ein Song, der sich wie Heimkommen anfühlt, das schreiben Fans zur neuen Single von Placebo. Und ich würde sagen, on top zu diesem wohlig warmen Gefühl kommt dann noch eine Zeitreise in die 90er. Denn wir werden noch von so viel Nostalgie eingelullt, da kann man selbst über die sinkenden Temperaturen draußen hinwegsehen. Noch kälter wird's, bis sie mit ihrer 30th Anniversary Tour hier in der Rockrepublik starten. Da sind sie dann unter anderem am 26. Oktober in der Rock City Hamburg und am 9. November in München. Aber wenn es draußen kalt ist, dann werden die Hallen noch heißer. Und damit würde ich sagen, Bühne frei für Placebo und ihre Ode an eine wirklich legendäre Schriftstellerin. Das ist Helen Keller.

Moin, Alex Heger hier. 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Eure Meinung bitte gerne zu mir direkt ins Studio per WhatsApp unter der 0800 168 666. Außerdem am Start Nothing But Thieves. Wir klären mal, ob die

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6: Wen's interessiert? Naja, alle, die für den neuen heißen Scheiß der Rockwelt brennen. Denn A Perfect Circle haben eine neue Single am Start und die darf hier bei den Neueinsteigern natürlich nicht fehlen. To Whom It May Concern heißt die und ist der zweite neue Song seit ihrem Comeback vor ein paar Monaten. Ich denke, man kann ruhig festhalten, dass die Supergroup rund um Tool-Frontmann Maynard James Keenan noch so einiges vorhat mit uns. Und naja, wenn das alles so gut klingt, dann fragen die sich nächstes Jahr nicht mehr, wen das denn betrifft, wenn sie, ja, vielleicht eine neue Platte servieren. Man darf sich Sachen ja noch wünschen. Wir sind auf jeden Fall jetzt schon am Start. Das ist To Whom It May Concern.

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1: Ich sag's euch, immer wenn das passiert, wird irgendwo hier auf diesem Planeten ein Gitarrenliebhaber geboren. Ja, Slash und Miles Kennedy und ihre Conspirators haben neue Musik am Start. Und weil sie wissen, was das mit uns macht, weil sie es doch genau wissen, beglücken sie uns nicht nur mit einer Single, sondern gleich einer Tour für 2027 und on top noch einem Album. Und das, so sagt es Slash selbst, soll vor allem zwei Dinge machen. Rocken, ja, und Spaß. Und der Vorgeschmack Flying Blind, der belegt das schon mal recht überzeugend. Das sind also Slash featuring Miles Kennedy and the Conspirators im besten Rock nonstop.

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Royal Blood, 10 over 10.

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7: Ich bin Gregor Jose Moser. Sicherheitsbehörden haben nach Angaben der nordrhein-westfälischen Landesregierung im Ausland ein Mitglied der russischen Hackergruppe Chilin festgenommen. Dabei handelt es sich um eines der bekanntesten und aggressivsten Hackernetzwerke weltweit. Ronny Thorau berichtet.
8: Der festgenommene 28-jährige Russe sei einer der führenden Köpfe der Hackergruppe Chilin, so NRW-Innenminister Reul. Ermittler des Landeskriminalamtes hätten die Hackergruppe infiltriert und monatelang überwacht. Schließlich habe der 28-Jährige im Mai in Japan Urlaub machen wollen. Dort sei er in Tokio festgenommen und inzwischen nach Deutschland ausgeliefert worden. Die Hackergruppe habe weltweit tausende Unternehmen erpresst, in Deutschland 150 und Milliarden an Lösegeldforderungen gestellt.
7: Änderungen im Strafrecht hat die Bundesregierung auf den Weg gebracht, zum Beispiel um die Herstellung sexualisierter Deepfakes zu verbieten, also durch KI produzierte Darstellungen. Auch soll das heimliche Filmen anderer in der Sauna oder am Strand künftig mit einer Freiheitsstrafe von bis zu 2 Jahren oder einer Geldstrafe geahndet werden. Genau 3 Jahre nach dem Massaker der Terrororganisation Hamas im Süden Israels hat Bundestagspräsidentin Klöckner zum Kampf gegen Antisemitismus aufgerufen. Auch die Kirchen in Deutschland zeigen sich solidarisch. Unter anderem die evangelische Kirche erinnert aber auch an das Leid der Palästinenser im Gazastreifen durch das israelische Militär. Der Anwalt von Ex-BND-Präsident Hanning weist die Spionagevorwürfe gegen seinen Mandanten zurück. Hanning sei zwar im Besitz vertraulicher Unterlagen gewesen, habe die Informationen aber nicht zum Nachteil Deutschlands weitergegeben, schon gar nicht gegen Bezahlung, so der Anwalt. Die Bundesanwaltschaft wirft dem 80-Jährigen unter anderem geheimdienstliche Agententätigkeit und versuchten Landesverrat vor, er sitzt in Untersuchungshaft.
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9: Heute mit Anna Venus und damit einer der wenigen Personen, die das kommende Nickelback-Album Everything Under the Sun schon in voller Länge hören durfte. Ja, da darf man schon mal angeben. Lasst mich angeben. Einmal darf ich das, denn diese Woche war Mike Kroger himself bei uns zu Gast. Und das hat nicht nur einen Riesenspaß gemacht, weil der ein netter Kerl ist, sondern vor allem auch, weil das Album einfach genau das wird, was ihre Fans von Nickelback erwarten. Mal knallt's, mal wird's ruhig und mal packen sie ihren ganz ursprünglichen Sound wieder aus. Zum Beispiel in Songs wie dem hier. Das ist Make Me Love You.

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1: Einen dicken, fetten Mittelfinger. Den gibt's jetzt von Thunder Mother an die Schönheitsindustrie. Und das klingt so unromantisch, aber das ist es ja letztendlich. Eine Industrie, die vor allem den Frauen im Musikbusiness vorschreiben will, wie sie auszusehen haben. Dünne Beine, dicke Lippen. Ja klar, könnten Thunder Mother da einfach müde lächeln, haben sie nicht nötig. Aber komm. Es wäre nicht halb so schön, als einfach eine Single zu veröffentlichen, die das Ganze so richtig toll auf die Spitze treibt. Die heißt Bimbo Boost und macht auf jeden Fall richtig Bock auf ihre Platte, die sie im Februar 2027 veröffentlichen. Ja, und da würde ich sagen, Lippenspitzen und Radio hart aufdrehen. Das sind Thunder Mother bei den Neueinsteigern.

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7: Ja, ich muss sagen, ich blicke schon ein bisschen sehr sehnsüchtig auf den Festivalsommer zurück, weil es ist auch einfach immer so schön, mit euch allen gemeinsam auf einem Feld in der Sonne zu stehen, sich den dritten Sonnenbrand und fünften Kater in Folge zu holen und einfach die Zeit zu genießen. Davon singen auch Sirius Black in ihrer aktuellen Single Party in the Sun. Das ist das Motto und dabei geht es aber nicht nur um das ausgelassene Feiern, sondern vor allem auch darum, dass sie ihre Heavy-Metal-Familie so sehr lieben. Und damit sind wir alle gemeint. Das ist einfach schön und deshalb lassen wir jetzt nochmal die Sonne rein an diesem Mittwochabend. Sirius Black mit Party in the Sun.

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1: Modern Metal Power trifft auf Pop Rock, trifft auf großartige Stimme. Bei Beyond Frequencies kommen auf jeden Fall einige Dinge zusammen, die für mich einfach Sinn ergeben. Und deshalb freue ich mich, dass sie für nächstes Jahr eine neue Platte am Start haben. Deshalb würde ich sagen, hören wir zum Abschluss der heutigen Neueinsteiger doch direkt rein, wie die klingen soll. Danach geht's weiter mit meinen Kollegen von den Youngstars. Die kratzen auch schon an der Studiotür da draußen gleich. Ich bin Anna Venus. Wir hören uns nächsten Mittwoch wieder. Genau hier bei den Neueinsteigern ab 8. Und das sind Beyond Frequencies mit More Than a Feeling.

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3: Nachdem ich im Baumarkt schon die ersten Tannenbäume entdeckt habe, muss auch ich, Kathi Babiedermann, endlich einsehen. Der Sommer ist Anfang Oktober halt endgültig vorbei. Der Herbst ist da und ich muss sagen, ich bin da oft so richtig nostalgisch. Vor allem denke ich dann so über mein Leben so als Kind nach und damals wollte ich unbedingt Astronautin werden. Jetzt würde ich schon nach der ersten Runde in diesem Drehdings bei diesem Test da rausliegen, weil mir einfach kotzübel werden würde. Naja. Als Astronautin muss man ziemlich viel aushalten, beziehungsweise drin behalten. Was genau, das gibt's gleich. Jetzt liefert uns erstmal Angel Dust einen richtigen Energie-Kickstarter hier im besten Rock Nonstop mit I'm the Outside.

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1: Astronaut zu sein klingt für mich ehrlicherweise alles andere als spaßig. Nur komisches Essen, die Toilettensituation ist auch eher schwierig und manche Dinge sind sogar komplett unmöglich.
2: AstronautInnen können im Weltall nicht rülpsen. Unten auf der Erde sorgt die Erdanziehungskraft dafür, dass die festen und flüssigen Mageninhalte nach unten absinken. Luft steigt bekanntlich nach oben. Bei der Muskelbewegung, die das Aufstoßen verursacht, entweicht deswegen normalerweise nur Gas. Im Weltall werden die unterschiedlichen Mageninhalte nicht durch die Schwerkraft getrennt, weswegen ein fest, flüssig, gasförmiges Gemisch beim Rülpsversuch ausgestoßen wird. Aus Rülpsen wird übergeben und das überflüssige Gas muss sich einen anderen Weg nach draußen suchen. Pfiffig, wie AstronautInnen nun mal sind, haben manche aber auch dafür eine Lösung gefunden. Jim Newman hat sich auf seinen Missionen einfach mit den Füßen von der Wand des Raumschiffs abgestoßen und durch die Vorwärtsbewegung künstliche Schwerkraft erzeugt. Na dann, Mahlzeit.
1: Ein weiterer Grund, Astronautin von meiner Berufswunschliste zu streichen. Dann werde ich doch lieber professionelle Musikerin. Hat ja bei den Bielefelder Jungs von Cobra Kill auch geklappt. Und das total zu Recht, wie sie mit Same All Nasty Rock'n'Roll beweisen.

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0: Wenn Reue auf Chaos trifft, dann wird's laut. Hardcore-Superstar aus Schweden melden sich mit ihrer neuen Single Halo zurück. Roh, dreckig und mit ordentlich Attitude. Schwere Gitarrenriffs treffen auf eine Geschichte über Sünden, Fehler und Entscheidungen, die man einfach nicht mehr rückgängig machen kann. Halo ist gleichzeitig der Startschuss für ein ganz neues Kapitel der Band und ihre aktuelle Dirty Halo Tour. Die führt bisher nur durch Schweden und Finnland. Wir hoffen also, dass Hardcore Superstar auch bald bei uns in der Rockrepublik vorbeischauen. Aber damit ihr trotzdem schon mal einen kleinen Vorgeschmack habt, was da auf euch zukommen könnte, hier sind Hardcore Superstar mit Halo bei den Youngstars.

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1: Jetzt, wo es immer schon so früh dunkel wird, da fühlen wir uns auch einfach echt immer viel, viel, viel schneller müde, oder? Ich finde ja, wir sollten da schon nochmal das Konzept Winterschlaf zumindest überdenken.
2: Also, danke für das zahlreiche Erscheinen bei der heutigen Konferenz des Wirtschaftsministeriums. Der Anlass unseres Treffens ist uns ehrlich gesagt ein bisschen unangenehm. Ich meine, wie sind wir nicht früher drauf gekommen?
1: Wovon sprechen Sie denn bitte?
2: Ich meine, okay, dass wir vielleicht nicht immer so schlau sind wie die Bären. Das ist ja in Ordnung. Aber Eichhörnchen oder Murmeltiere? Wie sind denn bitte Murmeltiere vor uns drauf gekommen? Habt ihr die Viecher schon mal gesehen?
1: Herr Minister, jetzt kommen Sie mal bitte zum Punkt.
2: Mal kurz in die Runde gefragt. Findet irgendjemand von Ihnen, dass das Leben im Winter auch nur ansatzweise lebenswert ist? Meine Damen und Herren, ich rede natürlich über Winterschlaf. Winterschlaf für Menschen. Und es tut uns so leid, dass wir erst jetzt drauf gekommen sind. Viel später als die Murmeltiere.
1: Wie stellen Sie sich das vor?
2: Von Oktober bis April chillen wir. Idealerweise schlafen wir dabei die meiste Zeit. Wir können natürlich nicht kontrollieren, ob ihr die ganze Zeit schlaft. Aber es würde uns freuen.
1: Aber das ist doch absurd.
2: Nein, absurd ist es, bei Minusgraden und Schneeregen auch nur einen Schritt vor die Tür zu setzen.
1: Und was ist mit unseren Jobs?
2: Welche Jobs? Euer Chef schläft.
1: Und die Schulen?
2: Sie schlafen.
1: Das leuchtet mir alles eigentlich ein.
2: Meine Damen und Herren, dann ist, glaube ich, alles gesagt. Auf Wiedersehen und gute Nacht.
1: Man wird ja wohl noch träumen dürfen, oder? Den passenden Soundtrack dazu liefern Circa Waves hier im besten Rock Nonstop mit Carry You Home.

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1: Ich bin Kathi Bawiedermann und ich finde, Anfang Oktober ist schon ein guter Zeitpunkt, um mit den Gruseln loszulegen. Ist ja nur noch 3 Wochen so circa bis Halloween. Manche Ungeziefer zum Beispiel, die bringen mich echt zum Schaudern. Da kann es auch Sommer sein. Vor allem die Kleinsten unter ihnen. Dazu aber gleich mehr. Jetzt geht es entspannt in die letzte Stunde des Tages mit Interpol und PDA.

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1: Ohne meine Zunge könnte ich hier vom Mikro gar nicht richtig sprechen. Im Tierreich kann die dank eines Parasitens aber ziemlich schnell weg sein.
2: Dieses Tier ersetzt die Zunge seines Opfers. Der Zungenfresser, biologisch Zymotoa exigua, ist eine parasitäre Assel, die im östlichen Pazifik vorkommt. Mit einer Größe von bis zu 28 mm passt der Krebs perfekt in das Maul seiner Opfer. Dort haftet er sich an die Zunge und ernährt sich vom Blut seines Wirtes. Sobald die Zunge aufgrund von Blutarmut abstirbt, verlässt die Assel nicht etwa den Körper und sucht sich einen neuen Wirt. Im Gegenteil, das Tier ist das weltweit einzig bekannte Wesen, das die Funktion der Zunge übernimmt. Es haftet sich an den Zungenstümmel und ermöglicht dem Fisch damit weiterhin Nahrung aufzunehmen. Als Preis dieser erzwungenen Symbiose, also dem beidseitigen Vorteil des Zusammenlebens zweier Organismen, darf der Fisch weiterleben und die Assel auch. Eine sehr makabre Win-Win-Situation.
1: Tja, mit meiner zum Glück nicht von Parasiten zerfressenen Zunge kann ich euch jetzt erzählen, dass wir hier im besten Rock Non-Stop für euch Band of Skulls mit Black

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6: 25 Jahre, 5 Alben und immer noch ordentlich Wumms. Death Row from Above 1979 gehören zu den Bands, die einfach keine halben Sachen machen. Dreckige Riffs, fette Bässe und jede Menge Energie. Ihr 25-jähriges Bandjubiläum feiern sie jetzt mit ihrem neuen Album Private Lives. Und der Titeltrack bringt genau diese explosive Mischung total auf den Punkt. Hier sind Death From Above 1979 mit Private Lives hier bei den Youngstars.

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1: Kurz vor 12 sagt die Studiouhr und das heißt, so langsam geht's für mich, Kathi Babinermann, raus aus dem Studio und rein ins kuschelige Bett. Und als Einschlafritual träume ich mich sehr gerne an meinen Wohlfühlort. Ein See im Sommer, die Sonne geht langsam unter, das Lagerfeuer ist bereit und die besten Freunde, die zupfen im Hintergrund schon so auf einer Gitarre rum. Herrlich. Ja, und genau so klingt auch As We Row von den Kites. Der Song ist von ihrem ersten Album aus dem Jahr 2016 und ist eine wundervolle Liebeserklärung an den Sommer. Mit diesem warmen Gruß entlasse ich euch jetzt in die Nacht. Hier geht es nämlich weiter mit dem besten Rock Non-Stop und zwar die ganze Nacht. Jung und laut wird es dann wieder nächste Woche Mittwoch ab 22 Uhr. Und hier ist jetzt, ja, es ist jetzt irgendwie ein total trauriger Moment. Nach fast 3 Jahren Rockantenne Youngstars, wo ich euch durch den Abend, durch die Nacht begleitet habe, höre ich tatsächlich auf. Für mich geht es weiter, neue Wege. Es war wundervoll mit euch. Ich habe es total genossen, mit euch hier vor dem Mikro zu stehen. Und wer weiß, man hört sich ja immer zweimal, oder? Hier bei den Youngstars jetzt, As We Row von den Kites.

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Goddamn Beautiful. Der Titel dieser Single von Audrey Horn ist Programm. Ein wundervoller Hardrocker von den Jungs aus Norwegen. Goddamn Beautiful von Audrey Horn ist neu auf Rockantenne Hamburg. Neu. 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
7: Ich bin Moritz Einzel. Die Spitzen von Union und SPD haben ihre Beratungen im Koalitionsausschuss am Abend nach etwa 4 Stunden beendet. Ergebnisse sollen am Morgen bekannt werden. Neben dem Reformkurs dürfte es auch um die Ereignisse in Sachsen-Anhalt gegangen sein. Es steht im Raum, dass auch CDU-Abgeordnete den AfD-Landtagspräsidenten Rausch mitgewählt haben könnten. Bundeskanzler Merz fand dazu bei einer Veranstaltung des Handelsblatts in Berlin klare Worte.
8: Wer seine Stimme der AfD gibt, der spielt das Spiel der Extremisten und er zerstört Glaubwürdigkeit. Mit den Werten meiner Partei, der CDU, verträgt sich das jedenfalls nicht.
7: Umgekehrt gibt es in der Union Verärgerung darüber, dass die SPD möglicherweise mit der Linken in Berlin ein Regierungsbündnis eingeht. Weltweit ist gestern der Opfer des Terrorangriffs der Hamas auf Israel vor 3 Jahren gedacht worden, auch in Berlin. Auf der zentralen Gedenkveranstaltung wandte sich Bundesinnenminister Dobrindt gegen den wachsenden Antisemitismus.
9: Jüdinnen und Juden und das Existenzrecht Israels, sie sind Teil Deutschlands. Und diejenigen, die das in Frage stellen, sie dürfen nicht Teil Deutschlands werden und sie sind nicht Teil Deutschlands, meine Damen und Herren.
7: Israels Botschafter Prosor sagte, man dürfe nicht nur Reden über tote Juden halten, es brauche eine Offensive für lebendige Juden. Seit Tagen protestieren in Frankreich Schülerinnen und Schüler für mehr Lehrer und bessere Infrastruktur in der Bildung. Dabei kommt es auch immer wieder zu Ausschreitungen. Premierminister Le Cornu hat jetzt versprochen, die Lernbedingungen an den Schulen zu verbessern. Mehr Geld werde es aber nicht geben. Das Bundeskabinett hat die Pläne aus dem Justizministerium zum Schutz vor digitaler Gewalt auf den Weg gebracht. Der Gesetzentwurf sieht Änderungen im Strafrecht vor, um härter gegen Identitätsmissbrauch vorzugehen. So soll zum Beispiel verboten werden, dass sexualisierte Deepfakes erstellt und verbreitet werden.
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1: Kissin Dynamite mit ihrem Album Kissin Dynamite. Die Bühne, die Bretter, die die Welt bedeuten, diese wollen bekanntlicher erobert werden und jeder, der schon mal den tosenden Applaus der Menge erleben konnte, wird süchtig danach, sagt man. Nicht so Hannes Braun, seines Zeichens Frontmann von Kissin Dynamite. Der hat im August letzten Jahres bekannt gegeben, sich von der Bühne zurückzuziehen. Der Schock war groß unter uns Fans, der Schmerz noch größer, aber einen Wunsch erfüllt der Sänger seinen Jüngern jetzt doch noch. Es gibt noch ein Album mit ihm am Mikro, das genauso heißt wie die Band. Kissin Dynamite.

Neben neuen Hymnen haben die Jungs auch ein paar ihrer Hits neu aufgenommen, sodass wir es wirklich mit einem äußerst würdigen Abschlussalbum zu tun haben. Und dann kann die neue Ära starten. Kiss in Dynamite von Kiss in Dynamite ist das Album der Woche auf Rockantenne Hamburg.

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